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1: Ich bin Moritz Einzel. Im vergangenen Sommer hatte es vor allem in Südeuropa verheerende Waldbrände gegeben. Die EU möchte dieses Jahr besser vorbereitet sein und plant ihren bisher größten Einsatz gegen Waldbrände. Fast 800 Feuerwehrleute aus 14 Ländern werden in besonders gefährdeten Gegenden stationiert. Mehr von Dirk Zeitler.
2: Außerdem sollen 22 Flugzeuge sowie 5 Helikopter aus der EU-Flotte zur Unterstützung bereitstehen. EU-Kommissionschefin von der Leyen nennt das europäische Solidarität in Aktion. Feuerwehrleute aus ganz Europa hätten ein gemeinsames Ziel, Menschenhäuser und Wälder zu schützen. Brände in Europa haben im vergangenen Jahr mehr als 1 Million Hektar verbrannt, so viel wie nie zuvor.
1: Die neuen europäischen Asylregeln mit Abschiebezentren in Drittstaaten stoßen bei den Grünen auf scharfe Kritik. Fraktionschefin Dröge hat dem Redaktionsnetzwerk Deutschland gesagt, diese Asylreform habe mit einer wirksamen, menschenrechtskonformen und rechtsstaatlichen Migrationspolitik nichts zu tun. Wer selbst Familien mit Kindern bis zu 30 Monate in Haft nehmen wolle, mache eine menschlich kalte Politik, so Dröge. Bei einem Säureunfall in einer Brauerei im niederbayerischen Vilshofen sind mehrere 100 Liter Salpetersäure ausgetreten. Ein Stapler hatte wohl beim Rangieren einen Behälter mit Säure aufgerissen. 8 Menschen wurden nach Polizeiangaben leicht verletzt, es musste aber niemand ins Krankenhaus. Feuerwehr und Rettungsdienste waren mit rund 300 Kräften im Großeinsatz. Im Kölner Dom müssen Touristen ab Juli 12 € Eintritt zahlen. Damit sollen gestiegene Kosten für den Erhalt, Schutz und Betrieb der Kirche gestemmt werden, sagten die Verantwortlichen. Für Gottesdienstbesucher und für Kinder unter 13 Jahren bleibt der Zutritt aber weiter kostenlos. Tennisprofi Alexander Zverev steht bei den French Open im Halbfinale. Im Viertelfinale hat er sich gegen den spanischen Jungstar Rafael Jodar in 3 Sätzen durchgesetzt. Im Halbfinale von Paris trifft Zverev übermorgen auf den Tschechen Jakub Menschik. Und die deutsche Fußballnationalmannschaft ist in Chicago gelandet. Dort bestreitet das DFB-Team am Samstag das letzte Testspiel vor der WM gegen Co-Gastgeber USA.
3: Der Autoverkehrsdienst meldet normalen Verkehr in und um München.
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1: Wir hören Radio Today, 89 München, die genaue Zeit. Es ist jetzt 3 Uhr und 2 Minuten.

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1: Ich bin Moritz Einzel. Großer Polizeieinsatz in Dortmund. Dort hat sich ein Mann mit seinen drei Kindern in einer Wohnung verschanzt. Zuvor gab er Schüsse auf einen Polizisten ab. Der Beamte wurde leicht verletzt. Eine Verhandlungsgruppe nahm Kontakt zu dem Mann auf. Die Polizei wurde ursprünglich alarmiert, weil der Mann laut einem Bildbericht in einem Restaurant randaliert hatte. Die Hintergründe sind noch unklar. Die UN-Vollversammlung wird heute darüber entscheiden, ob Deutschland einen Sitz im Sicherheitsrat der Vereinten Nationen bekommt. Weitere Kandidaten sind Österreich und Portugal. Bundesaußenminister Wadefuhl hat dem ZDF gesagt, es sei kein Drama, dass man in einem demokratischen Wettbewerb gegeneinander antrete. Deutschland habe einiges einzubringen, so Wadefuhl.
2: Wir sind stark engagiert im UN-System. Wir unterstützen es finanziell sehr, sehr stark. Wir sind jemand, der in den Peacekeeping-Nationen sehr viel Engagement gezeigt hat. Also, wir haben schon etwas einzubringen.
1: Um für 2027 und 2028 als nicht ständiges Mitglied in den UN-Sicherheitsrat aufgenommen zu werden, braucht Deutschland eine Zweidrittelmehrheit. Um die Löcher im Haushalt zu stopfen, fordert der Deutsche Gewerkschaftsbund, dass Superreiche mehr abgeben. DGB-Chef Kurt Zell hat dem Redaktionsnetzwerk Deutschland gesagt, die Bundesregierung müsse endlich die Nutznießer der ungleichen Verteilung in die Pflicht nehmen. Der DGB plädiert daher für eine neue Vermögenssteuer. Sie soll für jeden Euro gelten, der über ein Nettovermögen von 1 Million Euro hinausgeht. Nach dem Schusswaffenzwischenfall beim Korrespondentendinner in den USA haben die Organisatoren einen neuen Termin angesetzt. Das Gala-Dinner soll am 24. Juli nachgeholt werden. US-Präsident Trump will dabei sein und auch eine Rede halten. Ende April musste die Veranstaltung abgebrochen werden, nachdem ein bewaffneter Mann die Sicherheitskontrollen gestürmt hatte und Schüsse gefallen waren. Die deutsche Fußballnationalmannschaft ist in den USA angekommen. Nach 8-stündigem Flug landete das Team um Bundestrainer Julian Nagelsmann in Chicago. Am Samstag steht dort das letzte Testspiel gegen die USA, einen der drei Gastgeber der anstehenden Weltmeisterschaft, auf dem Programm.
3: Der Autoverkehrsdienst meldet normalen Verkehr in und um München.

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1: Sie hören Radio Today, 89 München, die genaue Zeit. Es ist jetzt 4:03.

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1: Ich bin Moritz Einzel. Aufatmen in Dortmund. Dort hatte ein Mann einen Polizisten angeschossen und sich dann stundenlang mit seinen drei Kindern in einer Wohnung verschanzt. Jetzt kam die Meldung, dass sich der Mann gestellt hat. Ein Polizeisprecher sagte, der Mann habe sich ergeben und den Kindern gehe es den Umständen entsprechend gut. Bekommt Deutschland in den kommenden beiden Jahren einen Sitz im UN-Sicherheitsrat? Darüber entscheidet heute die Vollversammlung der Vereinten Nationen. Bundesaußenminister Wadephul hat in New York nochmal fleißig für Deutschland geworben. Weitere Kandidaten sind Österreich und Portugal. Wadephul im ZDF.
2: Und ich halte es auch umgekehrt für gar kein Drama, dass wir in einem vernünftigen demokratischen Wettbewerb gegeneinander antreten. Das gehört in einer Demokratie dazu.
1: Um den Platz im Sicherheitsrat zu kriegen, bräuchte Deutschland eine Zweidrittelmehrheit der Stimmen. Wegen der geplanten Einsparungen im Gesundheitswesen befürchten viele Menschen in Deutschland eine schlechtere ärztliche Versorgung. Das zeigt eine Civi-Umfrage, aus der die Rheinische Post zitiert. Demnach erwarten 77% negative Folgen einer Reform. In den ostdeutschen Bundesländern lag die Quote sogar bei über 85%. Die EU plant für diesen Sommer ihren bisher größten Einsatz gegen Waldbrände. Fast 800 Feuerwehrleute aus 14 Ländern werden in besonders gefährdeten Gegenden, etwa in Griechenland, Spanien und Portugal, stationiert. Das hat EU-Kommissionspräsidentin von der Leyen angekündigt. Das WM-Abenteuer kann jetzt so richtig losgehen für die deutsche Fußballnationalmannschaft. Der DFB-Tross ist am späten Abend deutscher Zeit in Chicago gelandet und dort findet bereits heute die erste Trainingseinheit statt, berichtet Thomas Bremser.
3: Sommerlich, windig, aber nicht zu heiß. So präsentiert sich Chicago in den kommenden Tagen. Das noble Teamhotel liegt etwas nördlich der Innenstadt mit Blick auf den Lake Michigan. Rund 20 Minuten sind es von dort bis zum Trainingszentrum von Chicago Fire, dem Ex-Club von Bastian Schweinsteiger. Hier will Bundestrainer Nagelsmann den Feinschliff vornehmen in den kommenden Tagen für das XXL-Turnier. Einen letzten Test gibt's dann am Samstag gegen die USA.
4: Der Autoverkehrsdienst meldet normalen Verkehr in und um München.

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1: Für Radio Today 89 München. Die genaue Zeit. Es ist jetzt 5:03.

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1: Ich bin Moritz Einzel, guten Morgen. In Dortmund ist eine mutmaßliche Geiselnahme glimpflich ausgegangen. Ein Mann hatte einem Bildbericht zufolge zuerst in einem Restaurant randaliert, dann schoss er auf einen Polizisten und verschanzte sich in einer Wohnung und zwar mit seinen drei Kindern. Am frühen Morgen schließlich ergab sich der Mann, den Kindern gehe es den Umständen entsprechend gut, hieß es von der Polizei. Deutschland will in den kommenden beiden Jahren einen Sitz im UN-Sicherheitsrat haben. Ob das klappt, entscheidet heute die UN-Generalversammlung. Konkurrenten sind Österreich und Portugal. Und dass es da jetzt einen demokratischen Wettbewerb gibt, ist für Bundesaußenminister Wadefuhl kein Drama, sagte er im ZDF.
2: Wir führen ja auch keinen Wahlkampf gegen Österreich oder gegen Portugal. Das sind gute befreundete Nationen aus Europa. Aber wir sind nun mal in dieser Situation, dass wir hier in einem Wettbewerb sind. Und deswegen werbe ich für Deutschland. Das ist meine Aufgabe.
1: Wadefuhl betonte, Deutschland sei nicht zuletzt finanziell stark engagiert im UN-System. Um die Löcher im Haushalt zu stopfen, fordert der Deutsche Gewerkschaftsbund, dass Superreiche mehr abgeben. DGB-Chef Körzel hat dem Redaktionsnetzwerk Deutschland gesagt, die Bundesregierung müsse endlich die Nutznießer der ungleichen Verteilung in die Pflicht nehmen. Der DGB plädiert daher für eine neue Vermögensteuer. In einer Brauerei in Vilshofen sind hunderte Liter Salpetersäure ausgetreten. Dabei wurden nach Polizeiangaben 8 Menschen verletzt. Ins Krankenhaus musste aber niemand. Feuerwehr und Rettungsdienste waren mit einem Großaufgebot im Einsatz. Nur noch 2 Siege, dann wäre der Traum vom ersten Grand-Slam-Titel wahr für Alexander Zverev. Deutschlands bester Tennisprofi hat gestern bei den French Open das Halbfinale erreicht. Zverev besiegte den Spanier Rafael Jodar in 3 Sätzen.
3: Es war schon entscheidend, dass ich dann irgendwann auch flacher gespielt habe, irgendwann auch schneller gespielt habe, so dass ich auch selber Druck machen konnte. Und er hatte einen unfassbaren Rhythmus am Anfang und ich halt nicht. Und sobald es das so ein bisschen geändert hat, fand ich, dass ich ein super Match gespielt habe.
1: Im Halbfinale von Paris trifft Zverev am Freitag auf den Tschechen Jakub Menschik.
4: Der Autoverkehrsdienst meldet normalen Verkehr in und um München.
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3: Es ist jetzt 6.04 Uhr. Wir starten rein in die Morgenwelle heute in der Mittwochsausgabe. Für euch am Mikrofon der Alex. Schön, dass ihr eingeschaltet habt.
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1: Ich bin Justin Hamm. Guten Morgen. Aufatmen in Dortmund. Dort hat ein Mann einen Polizisten angeschossen und sich dann stundenlang mit seinen drei Kindern in einer Wohnung verschanzt. Am frühen Morgen gab der Mann auf. Von der Polizei hieß es, der 51-Jährige habe sich widerstandslos festnehmen lassen. Den Kindern gehe es den Umständen entsprechend gut. Die Hintergründe sind bisher noch unklar. Deutschland möchte gerne in den kommenden beiden Jahren einen Sitz im UN-Sicherheitsrat haben. Ob das klappt, das entscheidet heute in New York die Generalversammlung der Vereinten Nationen. Moritz Einzel berichtet.
2: Dass Deutschland den nicht ständigen Sitz bekommt, ist keineswegs ausgemacht. Konkurrenten sind Österreich und Portugal. Deutschland will sich einbringen in ein verkrustetes System. Bundesaußenminister Wadefuhl forderte im ZDF Reformen.
3: Und wir brauchen auch einen Weltsicherheitsrat, der dauerhaft die Welt des 21. Jahrhunderts repräsentiert und der nicht die Welt von 1945 widerspiegelt.
2: Die fünf ständigen Vertreter im UN-Sicherheitsrat sind China, Russland, die USA, Frankreich und Großbritannien.
1: Wegen der geplanten Einsparungen im Gesundheitswesen befürchten viele Menschen in Deutschland eine schlechtere ärztliche Versorgung. Das zeigt eine Survey-Umfrage, aus der die Rheinische Post zitiert. Demnach erwarten 77% negative Folgen einer Reform. In den ostdeutschen Bundesländern lag die Quote sogar bei über 85%. Die EU plant für diesen Sommer ihren bisher größten Einsatz gegen Waldbrände. Fast 800 Feuerwehrleute aus 14 Ländern werden in besonders gefährdeten Gegenden, etwa Griechenland, Spanien und Portugal, stationiert. Das hat EU-Kommissionspräsidentin von der Leyen angekündigt. Die deutsche Fußballnationalmannschaft ist im WM-Gastgeberland USA angekommen. Nach 8-stündigem Flug landete das Team um Bundestrainer Julian Nagelsmann am späten Abend deutscher Zeit in Chicago. Am Samstag steht dort das letzte Testspiel gegen die USA auf dem Programm.
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4: Der Radio Today Verkehrsdienst meldet erfreulicherweise normalen Verkehr in und um München. Ich wünsche euch eine gute Fahrt.
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4: Es wird geblitzt und zwar in der Ottobrunner Straße in Unterhaching, wenn man Richtung A8 unterwegs ist, in der Ortsdurchfahrt Sauerlach Richtung München, am Ortseingang Erding von Bockhorn kommend. Die Ortsdurchfahrt Dietersheim beidseitig auf der A99 bei der Ausfahrt H in der Baustelle. Und wenn ihr auch noch was gesehen habt, dann ruft doch durch. 723 2000 ist die Studionummer.
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4: Heute wechseln sich Wolken, Sonne und einzelne Schauer ab. Im Laufe des Nachmittags kommt immer öfter die Sonne zum Zug. Die Temperaturen erreichen 16 bis 22 Grad. In der Nacht ist es nur leicht bewölkt. Die Tiefstwerte sinken auf bis zu 6 Grad. Morgen scheint im Südosten vorübergehend die Sonne, sonst breitet sich wieder Regen aus. Am Freitag bleibt es unbeständig mit Schauern. Am Wochenende nimmt dann das Schauerrisiko ab und die Sonne kommt öfter zum Zug. Die Temperaturen steigen dann zögerlich wieder an. Die Temperatur in München-Thalkirchen liegt aktuell bei 15 Grad und der Blick auf die Uhr ist jetzt 6 Uhr und 17 Minuten.

0: Es ist jetzt 6.22 Uhr und gleich im historischen Kalenderblatt schauen wir ins Jahr 1965. Am 3. Juni in diesem Jahr kam es nämlich zu einem entscheidenden Meilenstein in der Raumfahrt und ja, ein wichtiger Schritt hin zur Mondlandung. Erfahrt gleich mehr.
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6.27 Uhr ist es ja und die 60er machen wieder einiges mit und müssen ja um den Klassenverbleib in der dritten Liga bangen. Und zwar gar nicht aus sportlicher Sicht, sondern es geht ums Geld. Der TSV 1860 München darf gemessen an einer Nachricht von Investor Hasan Ismaik auf den Klassenverbleib in der dritten Fußballliga hoffen. Ich denke, wir bleiben in der dritten Liga und jeder arbeitet besonders hart, um in der dritten Liga zu bleiben. Das schrieb Ismaik. Es geht wohl um 2,7 Millionen Euro, die für die Lizenz her müssen.

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1: Am 3. Juni 1965 schrieb die amerikanische Raumfahrt Geschichte. Während der Mission Gemini 4 öffnete der Astronaut Edward White die Luke seiner Kapsel und schwebte als erster US-Amerikaner in das offene Vakuum des Weltraums hinaus. Gesichert war er dabei lediglich durch eine knapp 8 Meter lange goldbeschichtete Versorgungsleine, die ihn mit Sauerstoff versorgte und den lebenswichtigen Kontakt zum Raumschiff aufrecht erhielt. Für die Fortbewegung im schwerelosen Raum nutzte White eine kleine handgehaltene Gaspistole. Durch gezielte Rückstöße mit komprimiertem Sauerstoff konnte er seine Bewegung aktiv steuern. Der gesamte Außenbordeinsatz dauerte gut 20 Minuten. Das Gefühl der absoluten Freiheit war für Edward White derart überwältigend, dass er den mehrfachen Aufforderungen der Bodenkontrolle zur Rückkehr in das Raumschiff nur widerwillig nachkam. Beim Wiedereinstieg in die Enge der Kapsel kommentierte er wehmütig, dass dies der traurigste Moment seines Lebens sei.

6.34 Uhr ist es, wir schauen auf die Straßen. Der Radio-Tour, der Verkehrsdienst meldet erfreulicherweise normalen Verkehr in und um München. Blitzanhänger stehen natürlich auch schon wieder rum, zum Beispiel auf der A99 bei der Ausfahrt H wird geblitzt in der Baustelle. Habt ihr auch einen Blitzer gesehen, egal ob Anhänger oder Caddy oder was auch immer, dann ruft doch an und gebt Bescheid. 723 2000 ist die Nummer.

6.39 Uhr ist es. Schauen wir aufs Wetter. Heute wechseln sich Wolken, Sonne und einzelne Schauer ab. Im Laufe des Nachmittags kommt dann aber immer öfter die Sonne zum Zug. Die Temperaturen erreichen dabei 16 bis 22 Grad immerhin. In München-Thalkirchen messen wir aktuell 15 Grad. Und hier geht's jetzt weiter mit Nirvana und Smells Like Teen Spirit.

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1: Die FDP kommt erstmals seit Februar 2025 im Trendbarometer von RTL und NTV wieder über die 5%-Hürde. Dagegen rutschen die Unionsparteien in der Forsa-Umfrage gegenüber der Vorwoche um einen Punkt ab auf nun 21%. Die AfD bleibt mit 27% klar stärkste Kraft. Bei den anderen Parteien bewegt sich nichts. Die SPD rangiert weiter bei 12%, die Linke bei 11% und die Grünen bei 15%. Das BSW bleibt mit 3% unter der 5%-Hürde. Nach der Einigung auf eine EU-Verordnung für erleichterte Abschiebungen sieht Bundesinnenminister Alexander Dobrindt gute Chancen, in einigen Monaten mit Drittstaaten konkrete Vereinbarungen zur Einrichtung von Rückführungszentren zu schließen. Bis solche Abschiebezentren dann tatsächlich errichtet seien, werde es aber wohl noch etwas länger dauern. Die Europäische Union hatte zuvor den Weg für die Einrichtung von Return-Hubs und die Verschärfung weiterer Asylregeln freigemacht.

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6.53 Uhr ist es und leider keine guten Nachrichten in Sachen Irankrieg. Die USA und der Iran haben sich eines der schwersten Feuergefechte seit Beginn der Waffenruhe geliefert. Irans Revolutionsgarden feuerten in der Nacht Raketen und Drohnen auf Kuwait und Bahrain. Das US-Militär griff eine iranische Militäreinrichtung auf einer Insel in der Straße von Hormus an.

6.58 Uhr und es wird euch nicht verwundern, wenn ich euch erzähle, dass auch dieses Jahr das Bier auf der Wiesn wieder teurer wird. Zwar nicht viel, aber es geht halt stetig nach oben. Wer in diesem Jahr aufs Oktoberfest geht, muss für die Masse Bier also erneut mehr zahlen. Das Festbier kostet auf der Wiesn zwischen 14,80 Euro und 15,90 Euro. Kratzt also schon ziemlich gewaltig an der 16-Euro-Marke. Nicht nur Bier wird übrigens teurer, auch Tafelwasser, Spezi und Limonade verteuert sich. Wer zu zweit einen Wiesentag verbringt, kann also alleine für Getränke leicht einen dreistelligen Betrag ausgeben.

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2: 7.02 Uhr ist es. Ihr hört die Morgenwelle in der Mittwochsausgabe heute am 3. Juni. Für euch am Mikrofon der Alex und wir starten durch mit den Doobie Brothers, What a Fool Believes.
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7:09 ist es. Ja, manchmal kann man sich nur noch wundern. Im oberfränkischen Kämmern, da hat ein Mann den Vogel abgeschossen, beziehungsweise er hat es versucht und zum Glück nicht geschafft. Was war passiert? Ein Polizeihubschrauber war über die Gemeinde geflogen und wurde plötzlich mit Feuerwerkskörpern beschossen. Ja, der Hubschrauber hat dann abgedreht, ist allerdings wiedergekommen und zwar mit Verstärkung auch am Boden. Der 57-Jährige konnte dann auch vorgefunden werden. Bei ihm wurden auch noch weitere Feuerwerkskörper gefunden. Und ja, jetzt sind halt Strafanzeigen angesagt, unter anderem wegen gefährlichen Eingriffs in den Luftverkehr und auch wegen des tätlichen Angriffs auf Vollstreckungsbeamte.

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1: Ich bin Justin Hamm. Guten Morgen. Immer mehr Hausbesitzer setzen auf Solaranlagen. Seit dem Ausbruch des Iran-Kriegs ist die Nachfrage nach Photovoltaik sprunghaft gestiegen, weil Öl und Gas teurer geworden sind. Beim Berliner Unternehmen Enpal zum Beispiel haben Kunden zuletzt 30% mehr PV-Anlagen bestellt als vor einem Jahr. Laut einer Statista-Umfrage wollen 3/4 der Hausbesitzer eine Solaranlage kaufen, auch ohne staatliche Förderung. Viele EU-Staaten wollen die Fluggastrechte einschränken, aber eine Einigung gibt es bisher nicht. Nach langen Verhandlungen konnte wieder kein Kompromiss gefunden werden. Die Zeit drängt. Gibt es bis Mitte Juni keine Einigung, scheitert die Reform, dann bleibt es wie bisher. Der Reformplan einiger EU-Staaten: Fluggäste sollen erst ab 4 Stunden Verspätung entschädigt werden. Im Rentensystem muss sich etwas ändern, damit es finanziell nicht zusammenbricht. Eine Studie der Bertelsmann Stiftung zeigt nun, pro Rentnerjahrgang könnten 9,5 Milliarden Euro eingespart werden, nämlich wenn die Rente mit 63 abgeschafft werden würde. Jan Hennereitze berichtet.
2: Wer 45 Jahre lang gearbeitet und in die Rentenkasse eingezahlt hat, darf ohne Abzüge in Rente gehen, auch wenn das Regeleintrittsalter noch nicht erreicht ist. Etwa 250.000 Menschen nutzt die Regelung pro Jahr. Sie abzuschaffen würde nicht nur Milliarden sparen, so die Studie. In Zeiten des Fachkräftemangels ständen rechnerisch auch 125.000 Vollzeitarbeitskräfte mehr zur Verfügung.
1: In Dortmund ist eine mutmaßliche Geiselnahme glimpflich ausgegangen. Ein Mann hatte zuerst in einem Restaurant randaliert, dann schoss er auf einen Polizisten und verschanzte sich in einer Wohnung, und zwar mit seinen 3 Kindern. Am frühen Morgen schließlich ergab sich der Mann. Den Kindern geht es den Umständen entsprechend gut, sagt die Polizei. Der nächste Schicksalstag für den TSV 1860 München. Der Traditionsfußballclub bangt um die Lizenz für die 3. Liga. Laut Medien fehlen 2,7 Millionen Euro. Löweninvestor Ismaik machte erst Hoffnung, dass das Geld aufgebracht werden kann, postete dann gestern aber, es wäre keine Schande, wenn 1860 aus niedrigeren Ligen neu aufgebaut werden muss. Die Frist des DFB läuft heute aus.
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3: Der Radio Today Verkehrsdienst meldet die A8 München Richtung Stuttgart zwischen Dachau Fürstenfeldbruck und Sulzmoos. Hier ist der linke Fahrstreifen blockiert. Es besteht hier Gefahr durch Gegenstände auf der Fahrbahn. Es handelt sich um ein größeres Plastikteil. Ich wünsche euch eine gute und vor allem eine sichere Fahrt.
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3: Geblitzt wird, und zwar auf der Ottobrunner Straße in Unterhaching Richtung A8, wenn man unterwegs ist, die Ortsdurchfahrt Sauerlach Richtung München, am Ortseingang Erding von Bockhorn kommend, die Ortsdurchfahrt Dietersheim beidseitig und noch die A99 bei der Ausfahrt H in der Baustelle. Habt ihr auch was gesehen? 723 2000 ist die Studionummer.
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3: Ja, heute wechseln sich Wolken, Sonne und einzelne Schauer ab. Im Laufe des Nachmittags kommt dann aber immer öfter die Sonne zum Zug. Die Temperaturen erreichen 16 bis 22 Grad. In der Nacht ist es dann nur leicht bewölkt. Die Tiefstwerte sinken auf bis zu 6 Grad. Morgen scheint dann im Südosten vorübergehend die Sonne. Sonst breiten sich mal wieder Regenschauer aus. Am Freitag bleibt es dann unbeständig mit Schauern. Am Wochenende nimmt das Schauerrisiko aber ab und die Sonne kommt dann öfter zum Zug. Die Temperaturen steigen dann auch zögerlich wieder an. Die Temperatur in München-Thalkirchen liegt aktuell recht stabil bei 15 Grad und der Blick auf die Uhr ist jetzt 7 Uhr und 17 Minuten.

0: Der Cliff Jimmy mit We All Are One um 7.22 Uhr und in Kürze startet hier die Openline, eure Gelegenheit für eure private Kleinanzeige hier live on air. Also dranbleiben und gleich mitmachen.
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0: 7.28 Uhr ist es. Wir starten rein in die Open Line. Jetzt ist die Gelegenheit da, um hier live dabei zu sein mit eurer privaten Line-Anzeige. Also zum Hörer greifen und anrufen. 723 2000 ist die Nummer.
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0: Jetzt ist die Gelegenheit da, um live dabei zu sein in der Radio Today Open Line. Wenn ihr also etwas vom Privat am Privat anbieten möchtet, die Sommerreifen, das ganze Auto, die Gefriertruhe oder auch was anderes, was ihr selber nicht mehr braucht und ganz gerne loswerden möchtet, einfach mal anbieten, einfach mal schauen, wer es vielleicht noch haben möchte und was man noch dafür bekommt. Es geht natürlich auch, dass man hier mitmacht, wenn man etwas sucht oder tauschen möchte. Also die Möglichkeiten sind mannigfaltig und jetzt im Moment ist die Möglichkeit da, um live dabei zu sein. Wenn es gerade jetzt nicht passt, man aber trotzdem was hat, was man ganz gerne durchgeben möchte, dann kann man auch zeitversetzt in der Open Line teilnehmen. Das geht dann über die Internetseite www.radiotoday.de. Ist alles direkt zu finden auf der Startseite oben. Einfach mal reinschauen und ausprobieren. Ein Laptop, ein Smartphone, irgendwas mit einem Mikrofon und ja, ansonsten ist die Geschichte ganz einfach. Man kann auch später noch live dabei sein, etwa um 16.30 Uhr und etwa um 19.30 Uhr gibt es ja schon wieder die nächsten Möglichkeiten oder eben jetzt, wenn man jetzt die 723-2000 wählt, dann ist man ganz geschwind auf einmal on air. Ja, vielleicht habt ihr ja vor, demnächst den Kölner Dom mal zu besuchen. Ein kleiner Urlaub, ein kleiner Ausflug. Dann wäre auch zu überlegen, ob ihr vielleicht eine Kleinigkeit zu verkaufen habt. Denn umsonst rein in den Dom ist nicht mehr, zumindest meistens. Der Kölner Dom wird für Besucher ab Juli nämlich 12 Euro Eintritt kosten. Damit sollen angeblich die gestiegenen Kosten für Pflegeschutz und den laufenden Betrieb des Doms gedeckt werden. Für Gottesdienst Besucher sowie Mitglieder des Zentraldombauvereins bleibt der Dom aber kostenfrei. Ja, wisst ihr Bescheid? Wir starten hier durch mit Billy Joel. Viel Spaß damit.
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0: Es gibt einen neuen Blitzerdank der Ilke. Sie hat aufgepasst und in der Friedenstraße in Grevelfing ein Dreibein entdeckt. Da wird in der 30er-Zone in beide Richtungen geblitzt. Ich sage vielen lieben Dank. Habt doch ihr was gesehen? 723-2000 ist die Studionummer.
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0: Die FDP kommt erstmals seit Februar 2025 im Trendbarometer von RTL und NTV wieder über die wichtige 5%-Hürde. Dagegen rutschen die Unionsparteien in der Forsa-Umfrage gegenüber der Vorwoche um einen Punkt ab auf nun 21%. Die AfD bleibt mit 27% klar stärkste Kraft. Bei den anderen Parteien bewegt sich nichts. Die SPD rangiert weiter bei 12%, die Linke bei 11%, die Grünen bei 15%. Das BSW bleibt mit 3% unter der 5%-Hürde. Nach der Einigung auf eine EU-Verordnung für erleichterte Abschiebungen sieht Bundesinnenminister Alexander Dobrindt gute Chancen, in einigen Monaten mit Drittstaaten konkrete Vereinbarungen zur Einrichtung von Rückführungszentren zu schließen. Bis solche Abschiebezentren dann tatsächlich errichtet seien, werde es aber wohl noch etwas länger dauern. Die Europäische Union hatte zuvor den Weg für die Einrichtung von Return-Hubs und die Verschärfung weiterer Asylregeln freigegeben. Gemacht.

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7.51 Uhr. Ja, raus aus der digitalen Abhängigkeit von Microsoft. Die Frage stellt sich zurzeit in Bayern. Bayerns Digitalminister Fabian Mehring will die Verwaltung des Freistaats unabhängiger machen. Sein Ministerium startet eine Testphase für alternative Softwarelösungen. Dabei geht es darum, sich nicht von einzelnen IT-Anbietern, konkret geht es um den US-Konzern Microsoft, abhängig zu machen. Ja, mehr weiß-blau und weniger Bluescreen, das klingt doch eigentlich nach einem vernünftigen Tapetenwechsel in der bayerischen

7.59 Uhr ist es, kurz vor 8. Wir werfen einen Blick auf die Straßen. Die Lage ist für einen Mittwoch eigentlich ganz entspannt, aber wir haben einige Fahrenmeldungen im Sendegebiet, und zwar auf der A96 Lindau Richtung München zwischen Freiham Süd und Grevenfing. Hier ist der Standstreifen blockiert. Hier hat es leider einen Unfall gegeben. Da also bitte besonders vorsichtig fahren. Ich wünsche euch eine gute Fahrt.

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3: Es ist jetzt 8.03 Uhr. Ihr hört die Morgenwelle. Heute in der Mittwochsausgabe. Für euch am Mikrofon der Alex. Und wir starten durch mit Fortunate Son.
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8:11 ist es. Ja, und kein Bronzeabzeichen, kein Freibadbesuch. Das ist ein Vorschlag. Weil viele Kinder und Jugendliche nicht sicher schwimmen können, wird über strengere Regeln für junge Badegäste diskutiert. Der Bundesverband Deutscher Schwimmmeister fordert, dass Kinder und Jugendliche unter 16 Jahren ohne Bronzeabzeichen Freibäder nur noch in Begleitung eines Elternteils besuchen dürfen. Die Verantwortung liege bei den Erziehungsberechtigten und lasse sich nicht auf das Personal im Schwimmbad übertragen. Ja, da kann man wahrscheinlich halten davon, was immer man möchte. Ich würde sagen, wichtig ist nur, dass dieses Bronzeabzeichen nicht zu groß bzw. zu schwer ist, weil sonst gehen die Kinder ja wieder unter.

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1: Ich bin Justin Hamm. Guten Morgen. Die Rente. Das ist ein Thema, auf das vor allem die jüngeren Generationen mit Sorge blicken. Eine Rentenreform der Bundesregierung lässt weiter auf sich warten. Wo wird eingespart? Vielleicht bei der Frührente mit 63? Eine Studie der Bertelsmann Stiftung zeigt, 9,5 Milliarden Euro könnten so pro Rentnerjahrgang gespart werden. Jährlich nutzen rund 250.000 Beschäftigte die Möglichkeit, nach 45 Beitragsjahren vorzeitig ohne Abschläge in Rente zu gehen. Seit 2021 sitzt Deutschland nicht mehr im UN-Sicherheitsrat, dem einzigen Gremium der Vereinten Nationen, das völkerrechtlich bindende Beschlüsse fassen kann. Heute wird wieder gewählt. Zwei Sitze werden für die nächsten 2 Jahre vergeben. Deutschland hat Konkurrenz von Österreich und Portugal. Ein Sitz im Sicherheitsrat verspricht mehr internationales Gewicht und Einfluss. In Dortmund hat es am Abend eine mutmaßliche Geiselnahme mit 3 Kindern gegeben. In der Nacht hieß es dann, aufatmen, der Vater der Kinder ergab sich. Er hatte zuvor einen Polizisten angeschossen und verletzt und sich dann mit den Kindern verschanzt. Polizeisprecher Bukarius sagte,
2: ja, die genauen Hintergründe des Einsatzes sind auch noch so ein bisschen Teil der Ermittlungen. Was wir wissen ist, dass die Ehefrau des 51-Jährigen selbst den Notruf gewählt hat, sich mit einem Hilfeersuchen an die Polizei gewandt hat, die dann hier an die Wittbrücker Straße gefahren ist. Und als die Beamten dann vor dieses Haus getreten sind, kam es eben zu dieser Schussabgabe.
1: Den Kindern geht es laut Polizei den Umständen entsprechend gut. Mehr als jeder dritte Radfahrer verzichtet auf einen Helm während der Fahrt. Das zeigt eine Umfrage im Auftrag von RTL. Besonders jüngere Menschen zwischen 18 und 29 Jahren verzichten auf den Kopfschutz. Als Grund nannten die Befragten zum Beispiel kurze Fahrtstrecken, unbequeme Helme und Ästhetik. Und trotzdem, die Mehrheit spricht sich in der Umfrage für eine Helmpflicht aus. Bayerns Digitalministerium will raus aus der Microsoft-Abhängigkeit. Das Ministerium startet eine Testphase, bei der Beschäftigte alternative Software im Arbeitsalltag ausprobieren sollen, darunter auch deutsche Eigenentwicklungen. SPD und Grüne begrüßen den Schritt, fordern aber eine konkrete Gesamtstrategie statt nur einem Modellprojekt.
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3: Der Radio-Tour-Verkehrsdienst meldet die A94 Passau Richtung München zwischen Zamdorf und Steinhausen. Hier 1 Kilometer Stau. Vorsicht nach wie vor bitte auf der A96 Lindau Richtung München zwischen Freiham Süd und Grevelfing. Hier ist der Standstreifen blockiert. Es hat leider einen Unfall gegeben. Und noch der Mittlere Ring zwischen Landshuter Allee und Dachauer Straße. 1 Kilometer Stau. Und zwischen Luise-Kieselbach-Tunnel und Tübinger Straße. Auch hier 1 Kilometer Stau. Ich wünsche euch eine gute Fahrt.
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3: Geblitzt wird in der Ottobrunner Straße in Unterhaching Richtung A8. Die Ortsdurchfahrt Sauerlach Richtung München. Am Ortseingang Erding von Bockhorn kommend. Die Ortsdurchfahrt Tietersheim und zwar in beiden Richtungen. Auf dem Autobahnring bei der Ausfahrt H in der Baustelle wird geblitzt. Und der neueste Blitzer von der Ilke, vielen Dank nochmal, in Grevelfing die Friedenstraße in der 30er-Zone beidseitig. Ein Dreibein steht hier. Habt ihr auch noch was gesehen? Egal auf wie vielen Beinen, dann ruft doch an. 723-2000 ist die Nummer.
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3: Heute wechseln sich Wolken, Sonne und einzelne Schauer ab. Im Laufe des Nachmittags kommt dann aber immer öfter die Sonne zum Zug. Die Temperaturen erreichen 16 bis 22 Grad. In der Nacht ist es dann nur leicht bewölkt. Die Tiefstwerte sinken auf bis zu 6 Grad. Morgen scheint im Südosten vorübergehend die Sonne. Sonst breitet sich wieder Regen aus. Am Freitag bleibt es unbeständig mit Schauern. Am Wochenende nimmt dann das Schauerrisiko ab und die Sonne kommt öfter zum Zug. Die Temperaturen steigen dann zögerlich wieder an. Die Temperatur in München-Thalkirchen liegt bei 14 Grad und der Blick auf die Uhr ist jetzt 8 Uhr und 20 Minuten.

0: Es ist jetzt 8.25 Uhr und ich sage vielen Dank an den Andi. Er meldet einen neuen Blitzer und zwar in der Schäftlandstraße. Da wird statt einwärts geblitzt etwa auf Höhe der Strebergärten. Besten Dank dafür. Ja, und diesen Sonntag lädt das Freilichtmuseum Glentleiten zum Feiertag Genusszeit ein. Die Besucher erwartet ein vielfältiges Programm mit kulinarischen Köstlichkeiten. Infos dazu gibt's jetzt schon unter www.glentleiten.de. Das Erlebnis für Jung und Alt, gleich mehr dazu.
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Es ist jetzt 8.36 Uhr und für den Abriss einer Brücke wird die A96 in München von Mittwochabend, also von heute Abend an, für mehrere Tage gesperrt. Die Stadtwerke München brechen die Brücke Fürstenrieder Straße, die im Stadtteil Leim nahe dem Westpark über die Autobahn führt, ab, um sie im Anschluss neu aufzubauen. Die Sperrung soll heute Abend um 22 Uhr bis Montag um 5 Uhr dauern.

8.40 Uhr ist es und der neueste Blitzer steht in der Schäftlandstraße stadteinwärts und zwar etwa auf Höhe der Strebergärten. Vielen Dank nochmal an den Andi. Ansonsten noch der Blick aufs Wetter. Heute wechseln sich hier Wolken und Sonne und auch einzelne Schauer ab. Im Laufe des Nachmittags kommt dann aber immer öfter die Sonne zum Zug. Die Temperaturen erreichen heute 16 bis 22 Grad immerhin. In München-Thalkirchen messen wir im Moment 15 Grad.

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1: Die FDP kommt erstmals seit Februar 2025 im Trendbarometer von RTL und NTV wieder über die wichtige 5%-Hürde. Dagegen rutschen die Unionsparteien in der Forsa-Umfrage gegenüber der Vorwoche um einen weiteren Punkt ab auf nun 21%. Die AfD bleibt mit 27% klar stärkste Kraft. Bei den anderen Parteien bewegt sich nichts. Die SPD rangiert weiter bei 12%, die Linke bei 11% und die Grünen bei 15%. Das BSW bleibt mit 3% unter der 5%-Hürde. Nach der Einigung auf eine EU-Verordnung für erleichterte Abschiebungen sieht Bundesinnenminister Alexander Dobrindt gute Chancen, in einigen Monaten mit Drittstaaten konkrete Vereinbarungen zur Errichtung von Rückführungszentren zu schließen. Bis solche Abschiebezentren dann tatsächlich errichtet seien, werde es aber wohl noch etwas länger dauern. Die Europäische Union hatte zuvor den Weg für die Errichtung von Return-Hubs und die Verschärfung weiterer Asylregeln freigemacht.

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8.54 Uhr ist es. Die zwei neuesten Blitzer stehen einmal in Grevefing in der Friedenstraße in der 30er-Zone beidseitig. Ein Dreibein. Danke nochmal an die Ilke. Und die Schäftlandstraße ist stadteinwärts gemeldet bei den Strebergärten. Danke an den Andi. Habt noch ihr was gesehen? 7 zu 3 2000 ist die Nummer.

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3: 9:01 ist es. Ihr hört sie, die Morgenwelle auf Radio Today. Wir starten hier direkt durch mit den Red Hot Chili Peppers und Californication.
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9:12 ist es und gute Nachrichten vom Tennis gibt's. Und zwar der Tennisspieler Alexander Zverev ist dem ersehnten ersten Grand-Slam-Titel einen weiteren Schritt näher gekommen. Zverev gewann bei den French Open in Paris das Viertelfinalduell mit Spaniens Youngster Rafael Jodar nach anfänglichen Problemen noch glatt in 3 Sätzen.

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1: Ich bin Justin Hamm, guten Morgen. Der Sommer hat, was die Temperaturen angeht, schon begonnen. Und dazu die gute Nachricht vom Bayerischen Gesundheitsministerium. Fast alle offiziellen Badestellen in Bayern wurden als gut oder ausgezeichnet eingestuft. Als nur ausreichend wurden 3 Badestellen in Unterfranken und als mangelhaft eine in München bewertet. Einen Überblick gibt eine offizielle Badegewässerkarte im Internet. Das Ministerium warnt, schlechte Wasserqualität könne zu Magen-Darm-Erkrankungen führen. Noch nie wurden so viele deutsche Pässe rausgegeben wie im vergangenen Jahr. Das Statistische Bundesamt meldet einen neuen Rekord von über 330.000 Einbürgerungen. Jeder 5. neue Deutsche kommt aus Syrien, auch wenn die Zahl der syrischen Einbürgerungen zurückgegangen ist. Dagegen haben sich deutlich mehr Türken und Russen einbürgern lassen, die schon länger hier leben. Grund ist eine Gesetzesänderung, nach der sie nun ihren ursprünglichen Pass behalten dürfen. Die EU möchte dieses Jahr besser auf große Waldbrände vorbereitet sein und plant ihren bisher größten Einsatz. Fast 800 Feuerwehrleute aus 14 Ländern werden in besonders gefährdeten Gegenden stationiert. Mehr dazu von Dirk Zeitler.
2: Außerdem sollen 22 Flugzeuge sowie 5 Helikopter aus der EU-Flotte zur Unterstützung bereitstehen. EU-Kommissionschefin von der Leyen nennt das europäische Solidarität in Aktion. Feuerwehrleute aus ganz Europa hätten ein gemeinsames Ziel, Menschenhäuser und Wälder zu schützen. Brände in Europa haben im vergangenen Jahr mehr als 1 Million Hektar verbrannt, so viel wie nie zuvor.
1: Die EU-Innenminister beraten morgen über den Schutzstatus ukrainischer Geflüchteter. Nun wird klar, worüber genau diskutiert wird. Es geht um die Frage, ob Männer zwischen 23 und 60 Jahren künftig vom vorübergehenden Schutz ausgeschlossen werden sollen, aber nur, wenn sie neu in die EU kommen. Aktuell leben rund 1,16 Millionen Ukraine-Kriegsflüchtlinge in Deutschland. Bei der Fußball-WM in Nordamerika beginnen einige Spiele durch die Zeitverschiebung bei uns mitten in der Nacht. Eine Umfrage von YouGov zeigt, 41% denken nicht, dass sie für WM-Spiele in Randzeiten länger wach bleiben oder früher aufstehen. 37% wollen aber auch solche Spiele unbedingt verfolgen.
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4: Ja, wenn es wieder ein 7:1 gibt, dann will man das natürlich nicht verpassen. Unter Umständen ist halt Anpfiff erst um 6 Uhr in der Früh. Naja, schauen wir auf die Straßen. Der Radio Tude Verkehrsdienst meldete die A9 Nürnberg Richtung München zwischen Fröttmanning Süd und Frankfurter Ring. Hier 1 Kilometer Stau zwischen Freimann und Frankfurter Ring. Hat sie leider einen Unfall gegeben, deshalb ist hier der Standstreifen blockiert. Die A95 in München Richtung Garmisch-Partenkirchen zwischen Schäftlern und Wolfratshausen. Hier besteht Gefahr durch Gegenstände auf der Fahrbahn. Hier liegt ein Motorrad. Ja, seid ihr auch unterwegs, dann wünsche ich euch selbstverständlich eine gute und vor allem auch eine sichere Fahrt.
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4: Bei den Blitzern hätten wir Folgendes im Angebot, und zwar die Ottobrunner Straße in Unterhaching Richtung A8, die Ortsdurchfahrt Sauerlach Richtung München, am Ortseingang Erding von Bockhorn kommend, die Ortsdurchfahrt Dietersheim, und zwar in beiden Richtungen. Dann auf der A99 bei der Ausfahrt H inne der Baustelle. In Gräfelfing wird geblitzt, und zwar hier in der Friedensstraße in der 30er-Zone beidseitig, ein Dreibein steht hier. Und nicht zu vergessen die Schäftlandstraße einwärts, wenn man unterwegs ist, etwa auf Höhe der Schrebergärten wird geblitzt. Und wenn ihr auch unterwegs seid und was Blitzendes entdeckt habt, dann haltet euch bitte nicht zurück, sondern ruft gleich durch. Am besten direkt hier ins Studio. Die 723-2000 wäre da die Nummer.
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4: Heute wechseln sich Wolken, Sonne und vereinzelte Schauer ab. Im Laufe des Nachmittags kommt dann immer öfter die Sonne zum Zug. Die Temperaturen erreichen 16 bis 22 Grad. In der Nacht ist es dann nur leicht bewölkt. Die Tiefstwerte sinken auf bis zu 6 Grad. Morgen scheint dann im Südosten vorübergehend die Sonne, sonst breitet sich dann wieder Regen aus. Am Freitag bleibt es unbeständig mit Schauern. Am Wochenende nimmt dann aber das Schauerrisiko ab und die Sonne kommt dann wieder öfter zum Zug und die Temperaturen steigen dann auch wieder zögerlich an. In München-Thalkirchen liegen wir aktuell temperaturmäßig bei 15 Grad und der Blick auf die Uhr ist jetzt 9 Uhr und 20 Minuten.
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0: 9.24 Uhr ist es. Ja, und wir dürfen lächeln und uns freuen, denn in Kürze startet hier wieder die Hitline. Eine halbe Stunde lang geht's jetzt gleich wieder vor allem um eure Musikwünsche. Also dranbleiben und gleich mitmachen.
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1: Uhr ist es. Wir starten rein in die Radio Today Hitline. Jetzt geht's wieder um eure Meinung und euren Musikwunsch. Mehr als jeder dritte Radfahrer verzichtet einer Umfrage zufolge auf einen Helm während der Fahrt. Für eine Helmpflicht spricht sich hingegen die Mehrheit aus. Besonders jüngere Menschen zwischen 18 und 29 Jahren verzichten auf den Kopfschutz, ergab eine repräsentative Forsa-Umfrage im Auftrag von RTL und NTV. Fast die Hälfte von ihnen lege nach eigenen Angaben keinen Helm an. Als häufigsten Grund gegen das Tragen nannten die Befragten etwa kurze Fahrtstrecken oder unbequeme Helme. Andererseits trägt gut ein Drittel generell einen Helm auf dem Fahrrad. Ja, und mich würde jetzt interessieren von euch, was meint ihr dazu? Sollte es eine Helmpflicht geben oder sollte es das nicht geben? Und was darf es musikalisch sein? Um hier dabei zu sein mit eurem Titel, einfach anrufen. 723 2000 ist die Nummer.

0: 9.37 Uhr ist es und jetzt darf ich als erste Teilnehmerin die Hildegard begrüßen. Hallo, guten Morgen.
1: Ja, guten Morgen.
0: Hildegard, was meinst du jetzt zu dem Thema? Sollte es eine Fahrradhelmpflicht geben oder lieber nicht?
1: Also ich bin strikt gegen die Helmpflicht. Mhm. Ich bin 74 Jahre und würde auch keinen tragen. Mhm. Also die jetzigen Strecken sind Kurzstrecken, die ich fahre. Und und die Frage ist, ob sich jeder einen Helm leisten kann.
0: Mhm, okay. Ja,
1: also
0: ist ein klarer
1: jeder Radfahrer. Wenn er schon kein Auto hat.
0: Genau, na, ist ein klarer Punkt. Dann hast du natürlich auch einen Musikwunsch und zwar die Purple hast du dir ausgesucht.
1: Ja, Perfect Stranger.
0: Genau, liegt bereit für dich. Und dann wünsche ich dir da viel Spaß und auch noch einen schönen Mittwoch.
1: Danke. Ciao.
0: Danke, servus.
1: Ciao.
0: So, la, wir haben eine erste Meinung gehört, ganz klar gegen eine Helmpflicht. Wie seht ihr das? Seht ihr das ähnlich? Seht ihr das anders? Und was darf es musikalisch sein? Einfach anrufen, 7032000 ist die Nummer.

0: Deep Purple mit Perfect Strangers, der Musikwunsch von der Hildegard. Und jetzt darf ich als Nächsten in der Hitline den Max begrüßen. Max, grüß dich, hallo.
1: Guten Morgen, Alex, servus.
0: Max, wie schaut es jetzt bei dir aus? Meinst du, dass es eine Helmpflicht auf dem Fahrrad geben sollte oder lieber nicht?
1: Ich bin da auch dagegen, und zwar aus dem Grund, dass man eigentlich die Eigenverantwortlichkeit der Menschen, in dem Fall der Radfahrer, nicht untergraben soll.
0: Ah, okay.
1: Die müssen selber verantwortlich sein, die müssen nicht dann langsamer fahren, vorausschauender fahren, gegebenenfalls einmal aufs Vorrecht verzichten, weil man ja das schwächste Glied im Verkehr ist.
0: Ja, also ziemlich.
1: Und ja, wer dann nicht drauf hört oder das nicht
0: ist dann selber
1: macht, der muss es dann fühlen.
0: Okay. Ja gut, unter Umständen halt sehr drastisch. Ja, aber es ist natürlich auch ein klarer, valider Punkt. Du, danke dafür, dann hast du natürlich auch einen Musikwunsch. Und zwar
1: Von Love Unlimited Orchestra,
0: genau.
1: Love Stream.
0: Ja, liegt bereit, spielen wir dir sehr gerne. Wünsche dir viel Spaß damit und wünsche noch einen schönen Mittwoch.
1: Ebenfalls, Alex.
0: Ciao, ja, servus. Servus. Also, es zeichnet sich so langsam ein Stimmungsbild ab. Seht ihr es anders? Würdet ihr sagen, eine Helmpflicht wäre vielleicht doch gut? Oder seht ihr es so wie die Hildegard und der Max und sagt, nein, das sollte es nicht geben? Und was darf es vor allem musikalisch sein? Um hier dabei zu sein mit eurem Titel, mit eurer Meinung, einfach anrufen. 723 2000 ist die Nummer.

0: Der Musikwunsch vom Max. Und jetzt darf ich als Nächsten in der Hitline den Herbert begrüßen. Hallo, guten Morgen.
1: Ja, moin.
0: Herbert, was meinst du?
1: Ja, ich bin der Meinung, ähnlich wie der Max, das gleiche Horn stoßen, also es braucht keine Helmpflicht. Mhm. Ich würde sie auch für mich persönlich ablehnen. Ich bin halt der Meinung, wer das Radlfahren nicht als Rennfahren sieht, der braucht keinen Helm, ja. Mhm. Der passt ja normalerweise automatisch ein bisschen mehr auf und übernimmt mehr Verantwortung gegen Fußgänger nebendran, gerade in der Stadt und so weiter und so fort. Und dann braucht es das nicht.
0: Okay, also dass man es selber verantwortlich und dann muss man es halt selber wissen.
1: So ist es.
0: Okay, ja, ist ja ein ganz klarer Punkt. Du, dann hast du auch einen ganz klaren Musikwunsch und zwar JJ Cale und da haben wir Cocaine rausgesucht.
1: Cocaine, genau.
0: So ist es. Viel Spaß mit dem Titel, schönen Mittwoch.
1: Danke und schönen Tag.
0: Ebenfalls, wieder. So, also 3:0 steht es aktuell gegen die Helmpflicht. Eine ganz klare Meinung in der Tour der Hörerschaft soweit. Ändert sich das noch? Seht ihr das anders? Seht ihr das genauso? Gibt es vielleicht noch einen Punkt, den ihr sagt, der ist wichtig? Und was darf es vor allem musikalisch sein? Dafür anrufen, 723 2000 ist die Nummer.

0: JJ Kell, der Musikwunsch vom Herbert. Und jetzt darf ich als Nächsten den Stefan begrüßen. Hallo, guten Morgen.
1: Ja, hallo, guten Morgen.
0: Stefan, was meinst du jetzt zu dem Thema?
1: Ja, ich bin dafür, dass Kinder und Jugendliche eine Impfpflicht haben sollten und Erwachsene nicht.
0: Okay, also dass man es ein bisschen differenziert betrachtet. Mhm, genau. Da ist doch ein interessanter Aspekt, dass man so ein bisschen unterscheidet, gerade bei Kindern, die vielleicht die Gefahr noch nicht so hundertprozentig abschätzen können, da dann schon. Ja, genau. Du bist doch auch ein valider Punkt. Du, dann hast du auch noch einen schönen Musiktitel, passend zum Thema hast du dir ausgesucht, Queen Bicycle Race. Du Stefan, sag ich danke fürs Mitmachen, wünsche dir einen schönen Mittwoch.
1: Ja, ebenso.
0: Danke, servus.
1: Und schönen Gruß an Peter und Enrique.
0: Na dann, also eine weitere Meinung. Ja, also ein bisschen, dass man nicht sagt, Helmpflicht für alle, ein Verbot sozusagen für alle, sondern dass man ein bisschen differenziert. Auch ein interessanter Aspekt vom Stefan. Was meint ihr zu dem Thema? Ein bisschen Zeit ist noch und vor allem auch, was darf es musikalisch sein? Der nächste Musikwunsch darf ich jetzt wieder anrufen. 7:32:00 ist die Nummer.

0: So, das war der Musikwunsch vom Stefan. Und jetzt darf ich einen weiteren Stefan begrüßen. Hallo, guten Morgen.
1: Guten Morgen, servus.
0: Stefan, was meinst du jetzt? Helmpflicht, ja oder nein?
1: Ich bin da etwas skeptisch, dass das überhaupt funktionieren könnte. Mhm. Weil ich selber trage Helm, aber wie ist das dann mit Leihrädern? Dann müssten sie auf die Scooter ausweiten. Mhm. Wie ist es da mit den Helmen bei diesen Geräten, die man sich leihen kann? Mhm. Und ich würde dort ehrlich gesagt keinen Helm, der dranhängt und mitvermietet wird, aufsetzen.
0: Ja, das ist natürlich auch noch ein rein praktischer Gesichtspunkt.
1: Du, genau.
0: Danke dafür. Dann hast du auch noch einen schönen Titel dir ausgesucht.
1: Genau, Love is like Oxygen von Sweet.
0: So ist es. Du, da wünsche ich dir viel Spaß damit, sag danke fürs Mitmachen und wünsche noch einen schönen Mittwoch.
1: Wünsche ich euch auch. Danke. Servus.
0: Servus. So, da, ja, und der Blick auf die Uhr, die Morgenwelle und Hitline gehen schon wieder zu Ende. Ich sag Servus, aber dafür geht's gleich auch schon wieder brillant weiter, und zwar mit der Maria unter dem Hitradio. Aber natürlich vorher jetzt noch der Musikwunsch vom Stefan.

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3: Die Zeit ist es jetzt 10.02 Uhr. 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
1: Ich bin Justin Hamm. Deutschland will zurück in den UN-Sicherheitsrat, dem wichtigsten Gremium der Vereinten Nationen. Und heute wird es spannend. Bei der Abstimmung fällt die Entscheidung. Für die Bewerber Deutschland, Österreich und Portugal gibt es 2 freie Plätze. Außenminister Wadephul sagte zuvor, nach seinen Gesprächen mit Vertretern anderer Staaten sehe er eine Grundsympathie. Deutschland wolle als Anwalt des Völkerrechts auftreten. Rund 250.000 Menschen nutzen jedes Jahr das Angebot der abschlagsfreien Frührente mit 63 Jahren. In der Diskussion um eine Rentenreform zeigt eine Studie der arbeitgebernahen Bertelsmann Stiftung nun, die Abschaffung der Frührente würde pro Rentnerjahrgang 9,5 Milliarden Euro einsparen. Die Bundesregierung will bald Entscheidungen über ein Rentenreformpaket treffen. Etwas für die Umwelt tun mit Recycling. Dabei können alle mithelfen und auch die Politik will mehr tun. Die Bundesregierung will in ihrer Kabinettssitzung gleich einen Aktionsplan für Kreislaufwirtschaft auf den Weg bringen, also Recycling und Reparatur statt Wegschmeißen. Umweltminister Schneider sagte vorab,
2: Sie werden vor allen Dingen die Produkte, die Sie kaufen, öfter wiederverwenden können, auch reparieren können. Wir werden nicht so viel Müll produzieren oder Abfall. Und der Abfall, der produziert wird, dann auch wieder recycelt werden. Also weniger in der Umwelt, weniger Verschmutzung, mehr Wiederherstellung und dadurch auch einen Arbeitsplatz aufbauen.
1: So Schneider, bei RTL auch Unternehmen sollen explizit in den Aktionsplan eingebunden werden. Der Bundesgerichtshof hat die Rückkehrpflicht für Mietwagen bestätigt, zum Beispiel von Uber und Bolt. Sie müssen also nach jeder Fahrt zurück zum Betriebssitz, bevor sie den nächsten Auftrag annehmen dürfen. Taxis sind davon ausgenommen. Geklagt hatte eine Kölner Taxigenossenschaft, nachdem ein Uber-Fahrer seinen Wagen nach dem Absetzen eines Fahrgasts einfach stehen ließ und zwischendurch sogar eine Testbestellung angenommen hatte. Das Bayerische Landesamt für Statistik hat sich angeschaut, wie günstig oder teuer der Festivalsommer für Besucherinnen und Besucher wird. Die Preise für Schlafsäcke, Luftmatratzen und Grills sind deutlich gesunken, der Grill sogar um über 10%. Auch Kappen und Hüte als Sonnenschutz kosten weniger als im Vorjahr. Wer mit dem Auto anreist, muss allerdings tiefer in die Tasche greifen. Kraftstoff ist gut 16% teurer als vor einem Jahr.
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3: Der Radio Today Verkehrsdienst meldet, A8 München Richtung Salzburg zwischen Holzkirchen und Weihern ist der Standstreifen blockiert. Hier besteht Gefahr durch eine ungesicherte Unfallstelle. A99 München Nord Richtung München Süd zwischen Vaterstetten West und Hohenbrunn gibt's 1 Kilometer Stau. A99 Eschenried Richtung Allach zwischen dem Dreieck Eschenried und dem Dreieck Allach gibt's 4 Kilometer Stau. Und dann nochmal München Nord Richtung München Südwest zwischen dem Dreieck Allach und Lochhausen gibt's ebenfalls 3 Kilometer Stau. Radio Today wünscht euch weiterhin eine gute und sichere Fahrt.
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3: Ein Blitzanhänger steht in Unterhaching und zwar auf der Otto-Brunner Straße, wenn ihr Richtung A8 fahrt, dann in der Ortsdurchfahrt Sauerlach Richtung München, in der Ortseinfahrt Erding von Bockhorn kommend, in der Ortsdurchfahrt Dietersheim, hier wird beidseitig geblitzt und auf der A99 bei der Ausfahrt H, hier wird in der Baustelle geblitzt. Dann haben wir noch weitere Blitzermeldungen und zwar einmal in der Friedenstraße in Grevifing, hier in der 30er-Zone wird beidseitig geblitzt und auf der Schäftlandstraße stadteinwärts bei den Schrebergärten. Wenn ihr einen Blitzer gesehen habt, einen Blitzer bestätigen möchtet oder einen Blitzer abmelden möchtet, dann tut das hier bei uns auf Radio Today und wählt dafür die Studio-Hotline 089 723 2000.
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3: Heute wechseln sich Wolken, Sonne, Schauer und einzelne Gewitter ab. Im Laufe des Nachmittags werden die Schauer seltener und die Sonne kommt öfters zum Zuge. Die Temperaturen liegen heute zwischen 16 bis 22 Grad. Die Vorhersage für die kommenden Tage sehen ähnlich aus. Morgen scheint im Südosten vorübergehend die Sonne, sonst breiten sich wieder Regen und Gewitter aus. Am Freitag bleibt es unbeständig mit Schauern. Die Temperatur in München-Thalkirchen beträgt aktuell 16 Grad und die Zeit, wir haben es genau 10.19 Uhr. Und hier geht's dann gleich weiter mit Kelly Mary und Feels Like I'm in Love.
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1: 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Erfahrt gleich mehr dazu im Hitradio.
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Die Zeit ist es jetzt 10.29 Uhr. 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Deutschlands Solarfirmen verzeichnen einen unerwarteten Auftragsboom infolge des Iran-Kriegs. Nach Angaben des Bundesverbands Solarwirtschaft sorgt der kriegsbedingte Anstieg der Öl- und Gaspreise für eine deutlich höhere Nachfrage nach Photovoltaikanlagen. Auch die geplante Kürzung der Solarförderung spielt demnach eine Rolle. Unternehmen berichten seit Beginn des Iran-Konflikts von stark gestiegenen Kundenanfragen und Neuaufträgen. Der Branchenverband warnt allerdings, ohne verlässliche Förderbedingungen könnte die Nachfrage nach Solardächern in den kommenden Jahren massiv einbrechen. Liebe Grüße gehen raus an den Olli. Er hat einen Blitzer gemeldet und zwar steht dieser in der Arnulfstraße. Wenn ihr statt auswärts fahrt, in der 50er-Zone gegenüber der Kleingartenanlage. Wenn ihr einen Blitzer gesehen habt, dann macht es wieder Olli. Ihr meldet es hier bei uns auf Radio Today und wählt dafür die Studio-Hotline 089 723 2000.

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1: Der Radio Today Verkehrsdienst meldet normaler Verkehr im Today Sendegebiet. Radio Today wünscht euch eine gute und sichere Fahrt. Blitzanhänger stehen einmal in Unterhaching und zwar auf der Otto-Brunner Straße Richtung A. Dann in der Ortsdurchfahrt Sauerlach, wenn ihr Richtung München fahrt. In der Ortseinfahrt Erding von Bockhorn kommend. In der Ortsdurchfahrt Dietersheim, hier wird beidseitig geblitzt. Auf der A99 bei der Ausfahrt H, hier wird in der Baustelle geblitzt. Dann haben wir noch reguläre Blitzermeldungen und zwar einmal in Grevelfing in der Friedenstraße in der 30er-Zone. Hier wird beidseitig geblitzt. Dann auf der Schäftlandstraße stadteinwärts bei den Schrebergärten. Auf der Arnusstraße stadtauswärts in der 50er-Zone gegenüber der Kleingartenanlage. Und ganz liebe Grüße gehen raus an den Peter. Er hat uns einen Blitzer gemeldet und zwar steht dieser in Vaterstetten in der Baldhammerstraße in der 30er-Zone. Hier wird beidseitig geblitzt. Wenn ihr einen Blitzer gesehen habt, einen Blitzer abmelden möchtet, einen Blitzer bestätigen möchtet, dann tut es hier bei uns auf Radio Today und wählt dafür die Studio-Hotline 089 723 2000. Und hier geht's gleich weiter mit Texas und I Don't Want a Lover.

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1: 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Gleich mehr dazu hier im Hitradio auf Radio Today.
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0: Zeit, es ist jetzt 10.52 Uhr. 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Die Abschaffung der abschlagsfreien Frührente für besonders langjährig Versicherte könnte die Staatskasse laut einer Berechnung um 9,5 Milliarden Euro pro Rentenjahr entlasten. Das berichtet die Bertelsmann Stiftung. Jährlich nutzen rund 250.000 bis 280.000 Beschäftigte die Möglichkeit, nach 45 Beitragsjahren vor dem regulären Rentenalter ohne Abschläge in Rente zu gehen. Laut Studie könnten zudem etwa 125.000 Vollzeitkräfte länger dem Arbeitsmarkt erhalten bleiben. Die Bundesregierung will bald über ein Reformpaket zur Rente entscheiden. Ein Blitzer steht in Grevefing und zwar auf der Friedenstraße in der 30er-Zone. Hier wird beidseitig geblitzt. Wenn ihr einen Blitzer gesehen habt, dann zögert nicht lange, teilt es mit uns und wählt hier für die Studio-Hotline 089 723 2000. Und hier geht's gleich weiter mit Gracie Abrams. Abrams, genau. Und That's So True.
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3: Die Zeit ist es jetzt 11.06 Uhr. 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

0: Ich bin Justin Hamm. Fahrradhelme können Leben retten und doch mehr als jede dritte Radfahrerin und jeder dritte Radfahrer verzichtet auf einen Helm. Das zeigt eine Umfrage im Auftrag von RTL. Besonders jüngere Menschen zwischen 18 und 29 tragen auf dem Fahrrad keinen Kopfschutz. Als Grund nannten die Befragten zum Beispiel kurze Fahrstrecken, unbequeme Helme und Ästhetik. Im Rentensystem muss sich etwas ändern, damit es finanziell nicht zusammenbricht. Eine Studie der arbeitgebernahen Bertelsmann Stiftung zeigt nun, pro Rentnerjahrgang könnten 9,5 Milliarden Euro eingespart werden, wenn die Frührente mit 63 abgeschafft werden würde. Jan-Henne Reitze berichtet.
1: Wer 45 Jahre lang gearbeitet und in die Rentenkasse eingezahlt hat, darf ohne Abzüge in Rente gehen, auch wenn das Regeleintrittsalter noch nicht erreicht ist. Etwa 250.000 Menschen nutzt die Regelung pro Jahr. Sie abzuschaffen würde nicht nur Milliarden sparen, so die Studie. In Zeiten des Fachkräftemangels ständen rechnerisch auch 125.000 Vollzeitarbeitskräfte mehr zur Verfügung.
0: Ukraines Präsident Selenskyj hat die ukrainischen Drohnenangriffe auf den Hafen der russischen Millionenstadt St. Petersburg bestätigt. Er lobte die Einschläge in einem Ölterminal oder einem Stützpunkt der russischen Kriegsflotte in der Ostsee. In St. Petersburg startet heute das internationale Wirtschaftsforum. Kreml-Chef Putin ist Gastgeber bei dem glanzvoll für Gäste aus aller Welt inszenierten Forum. Noch nie wurden so viele deutsche Pässe rausgegeben wie im vergangenen Jahr. Das Statistische Bundesamt meldet einen neuen Rekord von über 330.000 Einbürgerungen. Jeder fünfte neue Deutsche kommt aus Syrien, auch wenn die Zahl der syrischen Einbürgerungen zurückgegangen ist. Dagegen haben sich deutlich mehr Türken und Russen einbürgern lassen, die schon länger hier leben. Grund ist eine Gesetzesänderung, nach der sie nun ihren ursprünglichen Pass behalten dürfen. Der nächste Schicksalstag für den TSV 1860 München. Der Traditionsfußballclub bangt um die Lizenz für die dritte Liga. Laut Medien fehlen 2,7 Millionen Euro. Löweninvestor Ismaik machte erst Hoffnung, dass das Geld aufgebracht werden kann, postete dann gestern aber, es wäre keine Schande, wenn 1860 aus niedrigeren Ligen neu aufgebaut werden muss. Die Frist des DFB läuft heute aus.
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3: Der Radio Today Verkehrsdienst meldet normaler Verkehr im Today-Sendegebiet. Radio Today wünscht euch weiterhin eine gute und sichere Fahrt.
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3: Blitzanhänger stehen einmal in Unterhaching in der Otto-Brunner Straße Richtung A8, in der Ortsdurchfahrt Sauerlach Richtung München, in der Ortseinfahrt Erding von Bockhorn kommend, in der Ortsdurchfahrt Dietersheim, hier wird beidseitig geblitzt, auf der A99 bei der Ausfahrt H hier in der Baustelle. Dann haben wir noch zwei Blitzer und zwar einmal auf der Arnulfstraße statt auswärts in der 50er-Zone, hier gegenüber der Kleingartenanlage. Und dann gehen ganz liebe Grüße an den Peter raus und zwar hat er uns nochmal den Blitzer in Vaterstetten bestätigt und der steht in der Baldhammer Straße stadtauswärts in der 30er-Zone. Wenn ihr den Blitzer gesehen habt, dann macht es doch bitte wieder Peter, ruft uns sofort an und meldet ihn uns und wählt dafür die Studio-Hotline 089 723 2000.
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3: Heute wechseln sich Wolken, Sonne, Schauer und einzelne Gewitter ab. Im Laufe des Nachmittags werden die Schauer seltener und die Sonne kommt öfters zum Zuge. Die Temperaturen liegen heute zwischen 16 bis 22 Grad. Die Vorhersage für die kommenden Tage sehen ähnlich aus. Morgen scheint im Südosten vorübergehend die Sonne. Sonst breiten sich wieder Regen und Gewitter aus. Am Freitag bleibt es unbeständig mit Schauern. Die Temperatur in München-Thalkirchen beträgt aktuell 16 Grad und die Zeit, wir haben es jetzt 11.18 Uhr. Und hier geht es dann gleich weiter mit Rose Zala und I Love Music.
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1: Nach Leichenfund im Bodensee bleiben für die Ermittler noch einige Fragen ungeklärt. Gleich mehr dazu im Hitradio.
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1: Die Zeit, es ist jetzt 11.28 Uhr. 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Nach dem Fund einer Frauenleiche im Bodensee sind noch viele Fragen offen. Der Schwerpunkt der Ermittlungen liege derzeit bei der Identifizierung der Leiche, sagt eine Polizeisprecherin. Dazu würden die Vermisstenmeldungen geprüft werden. Über eine mögliche Obduktion könnte im Laufe des Tages entschieden werden. Die Ermittler müssen zudem klären, ob es sich bei der Leiche um eine Frau handelt, die laut einer Zeugenaussage am Sonntag aus einer Bodenseefähre über Bord gegangen sein soll. Ein Mann hatte nach Angaben der Wasserschutzpolizei beobachtet, wie eine Frau an der Reling stand. Als er sich kurz abgewandt habe, habe er ein Klatschen gehört und angenommen, dass die Frau ins Wasser gefallen sei. Die Fähre war auf der Überfahrt von Meersburg nach Konstanz und setzte nach der Beobachtung des Mannes einen Notruf ab. Eine große Suchaktion in der Nacht blieb erfolglos. Die Leiche der Frau wurde erst Stunden später am Montagmittag am Schweizer Bodenseeufer in Göttingen unweit von Konstanz aus dem Wasser gezogen. Ob der Notruf und der Leichenfund zusammenhingen, sei weiter unklar, sagte die Polizeisprecherin. Ein Blitzer steht auf der Arnulfstraße stadtauswärts in der 50er-Zone. Wenn ihr den Blitzer gesehen habt, dann zögert nicht lange, teilt es mit uns und wählt dafür die Studio-Hotline 089 723 2000.

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1: Der Radiotour Verkehrsdienst meldet: A99 München Nord Richtung München Süd. Zwischen Haar und Hohenbrunn gibt es 1 Kilometer Stau. Radiotour wünscht euch weiterhin eine gute und sichere Fahrt. Blitzanhänger stehen einmal in Unterhaching auf der Ottobrunner Straße, wenn ihr Richtung A8 fahrt, in der Ortsdurchfahrt Sauerlach Richtung München, in der Ortseinfahrt Erding von Bockhorn kommend, in der Ortsdurchfahrt Dietersheim, hier wird beidseitig geblitzt, und auf der A99 bei der Ausfahrt H, hier wird bei der Baustelle geblitzt. Dann haben wir noch 2 Blitzer, reguläre Blitzer, und zwar einmal in der Arnulfstraße stadtauswärts in der 50er-Zone gegenüber der Kleingartenanlage und in Vaterstetten auf der Baldhammer Straße stadtauswärts in der 30er-Zone. Wenn ihr einen Blitzer gesehen habt, einen Blitzer abmelden möchtet oder einen Blitzer bestätigen möchtet, dann tut das hier bei uns auf Radio Today und wählt dafür die Studio-Hotline 089 723 2000.
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1: Vor Beginn des Wirtschaftsforums meldet St. Petersburg Drohnenalarm. Erfahrt dazu mehr im Hitradio.
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0: Zeit. Es ist jetzt 11.48 Uhr. 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Vor Beginn des St. Petersburgs Internationalen Wirtschaftsforums haben die Behörden in der Millionenmetropole vor Drohnenangriffen gewarnt. Per SMS hieß es, es bestehe Drohnengefahr, möglich seien Störungen des mobilen Internets. In St. Petersburg soll außerdem eine Ölraffinerie in Brand geraten sein. Der Governor sprach von einigen verletzten und beschädigten Objekten. Das russische Verteidigungsministerium meldete den Abschuss von 354 ukrainischen Drohnen. Überprüfbar sind die Angaben von unabhängiger Seite jedoch nicht. Liebe Grüße gehen raus an den Thomas. Und zwar hat er uns einen Blitzer gemeldet. Dieser steht auf der Bavaria-Straße, wenn ihr Richtung Theresienwiese fahrt. Und zwar hier vor der Brücke in der 30er-Zone. Wenn ihr einen Blitzer gesehen habt, dann macht das doch bitte wieder, Thomas, und meldet es uns und wählt dafür die Studio-Hotline 089 723 2000. Und hier geht's gleich weiter mit Ed Sheeran und seinem Hit Azizam.
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4: Die Zeit ist es jetzt 12.03 Uhr. Ihr hört Radio Today mit dem Hit Radio. Mein Name ist Maria Rajkovic.
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1: Ich bin Justin Hamm. Der Sommer hat, was die Temperaturen angeht, schon begonnen. Und dazu die gute Nachricht vom Bayerischen Gesundheitsministerium. Fast alle offiziellen Badestellen in Bayern wurden als gut oder ausgezeichnet eingestuft. Als nur ausreichend wurden 3 Badestellen in Unterfranken und als mangelhaft eine in München bewertet. Einen Überblick gibt eine offizielle Badegewässerkarte im Internet. Das Ministerium warnt, schlechte Wasserqualität könne zu Magen-Darm-Erkrankungen führen. Nach einer Gesetzesänderung müssen Einwanderer nicht mehr ihren ursprünglichen Pass abgeben, um den deutschen zu erhalten. Und auch deshalb sind die Einbürgerungen vergangenes Jahr auf eine Rekordzahl gestiegen. Über 330.000 Menschen haben den deutschen Pass bekommen. Ursula Winkler mit den Zahlen.
2: 5 Jahre in Folge wurden immer mehr Menschen eingebürgert. Jetzt wurde erstmalig die 300.000er-Marke geknackt. Obwohl es deutlich weniger als im Vorjahr waren, bleiben Menschen aus Syrien die größte Gruppe mit einem Anteil von 20%. Jeder 10. neue deutsche Pass ging an Türkinnen und Türken. Die drittgrößte Gruppe waren Menschen aus Russland.
1: Nach dem Säureunfall an einer niederbayerischen Brauerei gibt es nun Entwarnung von der Feuerwehr. Alle Sperren sind aufgehoben. Gestern Nachmittag hatte ein Gabelstaplerfahrer in einer Brauerei in Vilshofen versehentlich einen Behälter mit knapp 1000 Litern Salpetersäure angefahren. Die gesamte Säure lief aus, dabei entstand giftiger Rauch. Die Säure floss auch in die Kanalisation. 8 Menschen wurden leicht verletzt. Wer in diesen Tagen nach Tofu sucht, wird nicht immer fündig. In Lebensmittelgeschäften in Deutschland sind unterschiedlich große Regallücken zu beobachten. Von Rewe zum Beispiel heißt es, die Nachfrage sei rasant gestiegen und nach wie vor hoch. Hinzu kämen Kapazitätsengpässe bei einzelnen Tofu-Herstellern. Entspannen dürfte sich die Lage erst Ende des Jahres. Immer mehr Menschen in Deutschland shoppen online. Tendenz steigend. Laut Handelsverband gab es im letzten Jahr einen Online-Umsatz von gut 92 Milliarden Euro. Ein Plus von knapp 4%. Vor allem die Zahl der älteren Nutzer sei überdurchschnittlich stark gestiegen. Zudem nutzen einer Umfrage zufolge immer mehr Leute KI-Assistenten zum Preisvergleich. Autonome Käufe lehnen 60% jedoch ab.
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3: Der Radio Today Verkehrsdienst meldet normaler Verkehr im Today Sendegebiet. Radio Today wünscht euch weiterhin eine gute und sichere Fahrt.
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3: Blitzanhänger stehen einmal in Unterhaching und zwar auf der Ottobrunner Straße Richtung A8, dann in der Ortsdurchfahrt Sauerlach, wenn ihr Richtung München fahrt, in der Ortseinfahrt Erding von Bockhorn kommend, in der Ortsdurchfahrt Dietersheim, hier wird beidseitig geblitzt und auf der A99 bei der Ausfahrt H in der Baustelle. Dann haben wir noch reguläre Blitzer und zwar einmal auf der Arnulfstraße stadtauswärts in der 50er-Zone gegenüber der Kleingartenanlage, dann in Vatterstetten auf der Baldhammer Straße, hier wird in der Stadt auswärts geblitzt und zwar in der 30er-Zone. Auf der Bavaria-Straße, wenn ihr Richtung Theresienwiese fahrt, kurz vor der Brücke in der 30er-Zone. Und liebe Grüße gehen raus an den Thomas, der hat uns einen Blitzer gemeldet. Und zwar steht dieser auf der Landsberger Straße, wenn ihr Stadt auswärts fahrt, kurz vor der Haltestelle am Knie. Wenn ihr einen Blitzer gesehen habt, dann macht es wieder Thomas, meldet es uns und wählt dafür die Studio-Hotline 089 723 2000.
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3: Heute wechseln sich Wolken, Sonne und Schauer und einzelne Gewitter ab. Im Laufe des Nachmittags werden die Schauer seltener und die Sonne kommt öfters zum Zuge. Die Temperaturen liegen heute zwischen 16 bis 22 Grad. Die Vorhersage für die kommenden Tage sehen ähnlich aus. Morgen scheint im Südosten vorübergehend die Sonne, sonst breiten sich wieder Regen und Gewitter aus. Am Freitag bleibt es unbeständig mit Schauern. Die Temperatur in München-Thalkirchen beträgt aktuell 16 Grad und die Zeit, wir haben es genau 12.20 Uhr.
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1: Die USA planen neue Zölle. Erfahrt gleich mehr dazu hier im Hitradio auf Radio Today.
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Zeit. Es ist jetzt genau 12.31 Uhr. 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Die USA haben 60 Volkswirtschaften neue Zölle angedroht. Betroffen sind unter anderem die Europäische Union, Großbritannien, die Schweiz, Kanada und China. Nach Angaben des US-Handelsbeauftragten würden diese Länder Importe von Produkten aus mutmaßlicher Zwangsarbeit nicht ausreichend verhindern oder bestehende Importverbote nicht genügend überprüfen. Zusätzliche Zölle zwischen 10 und 12,5% sollen aber nicht sofort in Kraft treten. Zunächst können sie bis zum 6. Juli Einwände einreichen. Ein Blitzer steht auf der Landsberger Straße, wenn ihr stadtauswärts fahrt, kurz vor der Haltestelle am Knie. Wenn ihr einen Blitzer gesehen habt, einen Blitzer bestätigen möchtet oder einen Blitzer abmelden möchtet, dann tut das hier bei uns auch bei Radio Today und wählt dafür die Studio-Hotline 089 723 2000.

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1: Der Radio Tudor Verkehrsdienst meldet, mittlerer Ring zwischen der B304 Landshuter Allee und Dachauer Straße gibt es 1 Kilometer Stau. Ich wünsche euch weiterhin eine gute und sichere Fahrt. Dann haben wir noch Blitzanhänger, und zwar einmal in Unterhaching auf der Otto-Brunner Straße Richtung A8, dann in der Ortsdurchfahrt Sauerlach, wenn ihr Richtung München fahrt, in der Ortseinfahrt Erding von Bockhorn kommend, in der Ortsdurchfahrt Dietersheim, hier wird beidseitig geblitzt, auf der A99 bei der Ausfahrt H in der Bushaltestelle. Dann haben wir noch reguläre Blitzer, und zwar einmal auf der Schäftlandstraße stadteinwärts, hier bei den Schrebergärten, auf der Arnulfstraße stadtauswärts, in der 50er-Zone gegenüber den Kleingärtenanlagen, dann in Vatterstetten auf der Balthammerstraße stadtauswärts in der 30er-Zone, auf der Bavarianstraße, wenn ihr Richtung Theresienwiese fahrt, kurz vor der Brücke in der 30er-Zone, und dann noch auf der Landsberger Straße stadtauswärts, kurz vor der Haltestelle am Knie. Wenn ihr einen Blitzer gesehen habt, einen Blitzer bestätigen möchtet oder einen Blitzer abmelden möchtet, dann tut das hier bei uns bei Radio Today und wählt dafür die Studio-Hotline 089 723 2000. Und hier geht's gleich weiter mit The Beatles und A Ticket to Ride.
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1: Die Sanierung auf der Bahnstrecke Hamburg-Berlin steht vor dem Abschluss. Erfahrt gleich mehr dazu hier auf Radio Tude im Hitradio.
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0: Die Zeit ist es jetzt 12.51 Uhr. 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Die sanierte Bahnstrecke zwischen Hamburg und Berlin geht am 14. Juni wie angekündigt wieder in Betrieb. Alle Nahverkehrsverbindungen fahren dann wieder nach regulären Fahrplan. Im Fernverkehr müssen die Fahrzeiten bis Ende Juni wegen der letzten Arbeiten an Signal- und Stellwerkstechnik noch leicht angepasst werden. ICEs und andere Schnellzüge benötigen deshalb 5 bis 10 Minuten länger. Die Bahn betont aber, alle geplanten Züge verkehren in voller Kapazität. Die Strecke zwischen Hamburg und Berlin ist eine der wichtigsten Pendlerstrecken in Deutschland mit täglich rund 30.000 Fahrgästen im Fernverkehr und insgesamt 470 Zügen pro Tag. Ein Blitzer steht auf der Bavaria-Straße, wenn ihr Richtung Theresienwiese fahrt, hier in der 30er-Zone kurz vor der Brücke. Wenn ihr einen Blitzer gesehen habt, einen Blitzer abmelden möchtet oder einen Blitzer bestätigen möchtet, dann tut das hier bei uns bei Radio Today und wir dafür die Studio-Hotline 089 723 2000. Das war's leider schon wieder mit 3 Stunden Hitradio. Ich verabschiede mich für heute. Hier geht's dann gleich weiter mit der Lokalwelle und wir hören uns am Freitag wieder. Schöne Zeit euch.
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2: Mittwoch, der 3. Juni, es ist 13 Uhr und gleich 2 Minuten. Somit startet die Lokalwelle auf Radio Today.
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1: Ich bin Justin Hamm. In Bayern wird gegen einen 15-Jährigen wegen Terrorverdachts ermittelt. Der Jugendliche aus dem Landkreis Augsburg soll Pyrotechnik gehortet haben, um damit einen Anschlag auf eine Synagoge zu verüben. So teilte es die Münchner Generalstaatsanwaltschaft nun mit. Der 15-Jährige soll mit dem IS sympathisiert haben. Ende Oktober hatte er sich bei einer Explosion mit einer selbstgebauten Kugelbombe 2 Finger weggesprengt. In der Garage fand die Polizei danach 3 Kilo Böller. Der Jugendliche sitzt derzeit in U-Haft. Die Bundesregierung hat ein Aktionsprogramm zur nationalen Kreislaufwirtschaftsstrategie verabschiedet. Klingt kompliziert, es meint den Erhalt, die Reparatur und das Recycling von Produkten. Außerdem verspricht sich Umweltminister Schneider dadurch mehr Unabhängigkeit von Importen seltener Erden. Die Umweltorganisation WWF vermisst in dem Entwurf jedoch verbindliche Ziele, um den Verbrauch von primären Rohstoffen zu senken. Mehr als jeder dritte Radfahrer verzichtet auf einen Helm. Besonders jüngere Menschen zwischen 18 und 29 tragen beim Radeln keinen Kopfschutz. Das zeigt eine Forsa-Umfrage. Allerdings spricht sich die Mehrheit der Befragten auch für eine Helmpflicht aus. Zoe Tassovali mit den Gründen.
2: Wer ohne Helm unterwegs ist, hat dafür meist ganz praktische Gründe. Viele sagen, für kurze Strecken lohnt sich das überhaupt nicht. Andere finden Helme unbequem oder vergessen sie einfach. Fachleute weisen allerdings darauf hin, dass ein Helm bei einem Sturz schwere Kopfverletzungen verhindern kann.
1: Der Sommer ist noch nicht mal

0: richtig losgegangen. Trotzdem gibt es schon die ersten Waldbrände in Europa. Die EU will nach Kommissionsangaben dieses Jahr besser vorbereitet sein und entsendet fast 800 Feuerwehrleute in besonders gefährdete Gebiete, zum Beispiel Griechenland, Italien, Spanien oder Portugal. Zudem soll in Zypern ein Feuerwehrnotfallzentrum eingerichtet werden. Bei der Fußball-WM in Nordamerika beginnen einige Spiele durch die Zeitverschiebung bei uns mitten in der Nacht. Eine Umfrage von YouGov zeigt, 41% denken nicht, dass sie für WM-Spiele in Randzeiten länger wach bleiben oder früher aufstehen. 37% wollen aber auch solche Spiele unbedingt verfolgen.
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2: Und der Radio Tude Verkehrsdienst meldet Autobahn A8 Salzburg Richtung München zwischen Hofoldinger Forst und dem Kreuz München Süd. Hier ist der Standstreifen blockiert nach einem Unfall. Dann die A99 München Südwest Richtung München Nord zwischen dem Dreieck München Südwest und dem Aubinger Tunnel 1 Kilometer Stau. Und dann gibt es noch 2 Stauungen in München am Mittleren Ring. Einmal zwischen der Arnulfstraße und dem Landshuter Allee Tunnel und zwischen der Auffahrt Landshuter Allee und Dachauer Straße.
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2: Geblitzt wird die neue Riederstraße in Richtung Stadt auswärts, dann die Rosenheimer Straße kurz vor der Auffahrt zur Autobahn A8, die Landsberger Straße Stadt auswärts kurz vorm Knie, dann die Bavaria Straße Richtung Theresienwiese in der 30er-Zone, in Vaterstetten die Baldhammer Straße in der 30er-Zone, in der Arnulfstraße Stadt auswärts in der 50er-Zone gegenüber der Kleingartenanlage und die A99 bei der Ausfahrt Haar in der Baustelle, die Ortsdurchfahrt Dietersheim, dann in Erding von Bockhorn kommen, in Sauerlach in Fahrtrichtung München und in Unterhaching wird geblitzt die Otto-Brunner Straße Richtung Autobahn. Und sollte das immer noch nicht alles gewesen sein, dann erreichen Sie uns am besten direkt über Studio unter 089 723 2000. 089 723 2000.
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2: Heute wechseln sich Wolken, Sonne und einzelne Schauer immer wieder ab. Im Laufe des Nachmittags kommt aber dann immer öfter die Sonne zum Zuge. Die Temperaturen erreichen 16 bis 22 Grad. In der Nacht ist es nur noch leicht bewölkt. Die Tiefstwerte sinken auf bis zu 6 Grad. Morgen scheint im Südosten vorübergehend die Sonne. Sonst breitet sich wieder Regen aus. Am Freitag bleibt es dann unbeständig mit Schauern. Am Wochenende nimmt das Schauerrisiko ab und die Sonne kommt öfter zum Zuge. Die Temperaturen steigen dann auch zögerlich wieder an. In München, Thal, Kirchingen, Wellechurchen messen wir derzeit genau 17 Grad und zum Abschluss noch die genaue Zeit. Es ist mittlerweile 13 Uhr und 18 Minuten.

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1: Eine fatale Entwicklung setzt sich ungebremst fort. Die Zahl der Einbürgerungen in Deutschland hat einen Höchststand erreicht. Hören Sie dazu gleich den letzten Stand der Dinge, 13.23 Uhr.
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1: Genau 13:30 Uhr. Sie hören die Mittwochsausgabe der Lokalwelle. Eine fatale Entwicklung setzt sich ungebremst fort. Die Zahl der Einbürgerungen in Deutschland hat einen Höchststand erreicht. Nach Angaben des Statistischen Bundesamtes erhielten allein im vergangenen Jahr rund 332.500 Ausländer die deutsche Staatsangehörigkeit. Das sind 14% mehr als noch im Vorjahr. Damit stieg die Zahl der Einbürgerungen bereits im fünften Jahr in Folge. Die größte Gruppe waren eingebürgerte Syrer. Hintergrund ist auch die Reform des Staatsangehörigkeitsrechts, die seit Mitte 2024 gilt. Der zuletzt gemeldete Blitzer steht Landsberger Straße stadtauswärts kurz vorm Knie. Wenn auch Sie Blitzer melden wollen, dann entweder die Freecall-Nummer 0800.000 Today oder gleich direkt im Studio anrufen unter 089 723 2000. 723 2000.

Angesagt ist die Mittwochsausgabe der Lokalwelle mit der Stimme aus Sendling, gepflegt in den Nachmittag, 13 Uhr und 41 Minuten. Geblitzt wird die Rotkreuzstraße in München in der 30er-Zone, dort in beiden Fahrtrichtungen, den hat Sebastian gemeldet, vielen Dank. Dann die Neuriederstraße in Richtung Stadt auswärts. Die Rosenheimer Straße kurz vor der Auffahrt auf die A8 wird geblitzt. Dann die Landsberger Straße Stadt auswärts kurz vorm Knie. Dann die Bavaria Straße Richtung Theresienwiese in der 30er-Zone. In Vaterstetten die Baldhammer Straße in der 30er-Zone. Dann die A99 bei der Ausfahrt H in der Baustelle. Die Ortsdurchfahrt Dietersheim dort in beiden Fahrtrichtungen. In der Ortseinfahrt Arting von Bockhorn kommend. Die Ortsdurchfahrt Sauerlach in Fahrtrichtung München. Und in Unterhaching die Otto-Brunner Straße Richtung Autobahn. Und sollte das immer noch nicht alles gewesen sein, dann am besten gleich direkt die Studionummer wählen 089 723 2000 723 2000.

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1: Ein Mann hat in München mit einem Straßenschild auf Menschen vor einem Imbiss eingeschlagen. Dabei wurde ein 60-Jähriger verletzt. Hören Sie dazu gleich den letzten Stand der Dinge. 13.47 Uhr.
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1: Ein Mann hat in München mit einem Straßenschild auf Menschen vor einem Imbiss eingeschlagen. Dabei wurde ein 60-Jähriger verletzt, teilte die Polizei jetzt mit. Als Zeugen, des den Verdächtigen festhielten, soll dieser laut einer Polizeisprecherin mehrfach Allah Akbar gerufen haben. Zuvor soll der 39-Jährige in der Isar-Vorstadt einem Mann zwei Bierflaschen aus der Hand gerissen haben. Kurz darauf griff er zum Straßenschild und beschädigte damit auch eine Hausfassade. Nachdem Zeugen den Mann überwältigt hatten, trat ihm der zuvor verletzte 60-Jährige gegen den Kopf. Gegen den 39-Jährigen und den 60-Jährigen wird nun wegen eines Körperverletzungsdeliktes ermittelt. Der 39-Jährige wurde bei dem Vorfall ebenfalls verletzt und soll einem Haftrichter vorgeführt werden. Nach Angaben der Sprecherin war er bislang nicht polizeibekannt. Der Staatsschutz hat die Ermittlungen übernommen. Geblitzt wird in München die Rotkreuzstraße in der 30er-Zone, dort in beiden Fahrtrichtungen. Wenn auch Sie Blitzer melden wollen, dann entweder die Free-Call-Nummer 0800 Today oder gleich direkt im Studio anrufen unter 089 723 2000 723 2000. Angesagt ist die Lokalwelle in der Mittwochsausgabe 13.55 Uhr. Es ist 5 Minuten vor 2.

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2: Es ist ganz genau 14 Uhr und 3 Minuten geworden. Wir messen 18 Grad in München-Thalkirchen. Sie hören die Mittwochsausgabe der Lokalwelle mit der Stimme aus Sendling.
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1: Ich bin Oliver Urbanke. Nach einer Explosion sitzt ein Jugendlicher in U-Haft. Der Vorwurf, er soll im Landkreis Augsburg einen Anschlag auf eine Synagoge vorbereitet haben. Mehr dazu von Dominik Schweiger.
2: Laut Ermittler soll der 15-Jährige dafür große Mengen an pyrotechnischen Gegenständen, also Feuerwerkskörper, gesammelt und bereits einen selbstgebauten Sprengsatz gezündet haben. Nach einem Bericht der Augsburger Allgemeinen hat er sich bei dieser Explosion zwei Finger weggesprengt und einen Freund verletzt. Die Behörden gehen außerdem davon aus, dass der 15-Jährige mit der Terrororganisation Islamischer Staat sympathisiert haben soll.
1: Reparieren statt wegwerfen. Die Bundesregierung will die sogenannte Kreislaufwirtschaft stärken und hat jetzt ein neues Programm auf den Weg gebracht. In den kommenden Jahren sollen 260 Millionen Euro bereitgestellt werden, um Recycling und langlebige Produkte zu stärken. Geplant sind unter anderem digitale Produktpässe. Die sollen zeigen, woraus ein Produkt besteht und wie es sich reparieren lässt. Der Bundesgerichtshof hat die Rückkehrpflicht für Mietwagen bestätigt, zum Beispiel von Uber oder Bolt. Sie müssen also nach jeder Fahrt zurück zum Betriebssitz, bevor sie den nächsten Auftrag annehmen dürfen. Taxis sind davon ausgenommen. Geklagt hatte eine Kölner Taxigenossenschaft, nachdem ein Uber-Fahrer seinen Wagen nach dem Absetzen eines Fahrgasts einfach stehen ließ und zwischendurch sogar eine Testbestellung aufgenommen hat. Nach dem Säureunfall an einer niederbayerischen Brauerei gibt's Entwarnung von der Feuerwehr. Alle Sperren sind aufgehoben. Gestern Nachmittag hatte ein Gabelstaplerfahrer in einer Brauerei in Vilshofen versehentlich einen Behälter mit knapp 1000 Litern Salpetersäure angefahren. Die gesamte Säure lief aus, dabei entstand giftiger Rauch. Die Säure floss auch in die Kanalisation. 8 Menschen wurden leicht verletzt. Wegen der durch den Iran-Krieg verursachten Energiekrise will die Europäische Kommission die Schuldenregeln der EU weiter lockern. Nach einem Vorschlag der Brüsseler Behörde sollen künftig höhere Schulden auch für Investitionen in die Energiewende erlaubt sein. Dazu sollen Maßnahmen zählen, die seit Februar 2026 umgesetzt werden und die Abhängigkeit von importierten fossilen Brennstoffen verringern. Deutschland könnte dadurch mehr als 25 Milliarden Euro zusätzlich investieren.
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0: Und der Radio-Tude-Verkehrsdienst meldet Autobahn A95 München Richtung Garmisch-Partenkirchen zwischen Schäftlern und Wolfratshausen. Hier besteht Gefahr durch eine ungesicherte Unfallstelle. Dann die A99 München Südwest Richtung München Nord zwischen dem Dreieck München Südwest und dem Aubinger Tunnel 2 Kilometer Stau. Und da gibt es noch 2 Stauungen in München am Mittleren Ring. Einmal zwischen der Arnulfstraße und der Dom-Pedro-Straße und zwischen der Auffahrt Landshuter Allee und Dachauer Straße.
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0: Der Robert hat angerufen, er meldet einen neuen Blitzer, und zwar wird geblitzt die B388 in Heldering, das ist bei Erding, danke Robert. Dann hat der Markus angerufen, er meldet die Schönstraße in München, wird geblitzt, Schönstraße in Richtung Stadt einwärts. Dann gibt es weitere Blitzer, Rotkreuzstraße in der 30er-Zone, dort in beiden Fahrtrichtungen, die Neuriederstraße Stadt auswärts, die Rosenheimer Straße kurz vor der Auffahrt zu A8, dann die Landsberger Straße Stadt auswärts kurz vor am Knie, dann die Bavaria-Straße Richtung Theresienwiese in der 30er-Zone, die A99 bei der Ausfahrt Haar wird geblitzt, und zwar im Baustellenbereich, die Ortsdurchfahrt Dietersheim, in der Ortseinfahrt Erding von Bockhorn kommend, in der Ortsdurchfahrt Sauerlach in Fahrtrichtung München und in Unterhaching wird geblitzt die Otto-Brunner-Straße Richtung Autobahn. Und sollte das immer noch nicht alles gewesen sein, dann am besten gleich direkt die Studionummer 089 723 2000. 723 2000.
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0: Heute wechseln sich Wolken, Sonne und einzelne Schauer ab. Im Laufe des Nachmittags kommt dann immer öfter die Sonne zum Zuge. Die Temperaturen erreichen 16 bis 22 Grad. In der Nacht ist es nur leicht bewölkt. Die Tiefstwerte sinken auf bis zu 6 Grad. Morgen scheint im Südosten vorübergehend die Sonne. Sonst breitet sich wieder Regen aus. Am Freitag bleibt es unbeständig mit Schauern. Am Wochenende nimmt das Schauerrisiko ab und die Sonne kommt immer öfter zum Zuge. Die Temperaturen steigen dann zögerlich wieder an. In Münchental, Kirchingen, Wellichurchen messen wir derzeit genau 19 Grad. Und zum Abschluss noch die genaue Zeit. Es ist mittlerweile 14 Uhr und 19 Minuten. 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
1: Mehr als jeder dritte Radfahrer verzichtet einer Umfrage zufolge auf einen Helm während der Fahrt. Hören Sie dazu gleich den letzten Stand der Dinge. Bleiben Sie noch dabei. 14 Uhr und genau 23 Minuten Radio Today, die Lokalwelle.
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1: Angesagt ist die Mittwochsausgabe der Lokalwelle, 14 Uhr und genau 30 Minuten, ganz genau halb drei. Mehr als jeder dritte Radfahrer verzichtet einer Umfrage zufolge auf einen Helm während der Fahrt. Für eine Helmpflicht spricht sich hingegen die Mehrheit aus. Besonders jüngere Menschen zwischen 18 und 29 Jahren verzichten auf den Kopfschutz, ergab eine repräsentative Forsa-Umfrage. Fast die Hälfte von ihnen lege nach eigenen Angaben keinen Helm an. Als häufigsten Grund gegen das Tragen nannten die Befragten etwa kurze Fahrtstrecken oder unbequeme Helme. Andererseits trägt gut ein Drittel generell einen Helm auf dem Fahrrad. Dann hat Ricci angerufen, er meldet einen neuen Blitzer, und zwar ist betroffen die Bundesstraße B471 Richtung Dachau bei Eschenried und dort sogar mit Johnny Controlletti und Bauchladen. Denn schnelles Geld ist gutes Geld. Danke Ricci. Wenn auch Sie Blitzer melden möchten, dann entweder die Freecall-Nummer 0800 Today oder gleich direkt im Studio anrufen unter 089 723 2000. 723 2000.

angesagt ist die Mittwochsausgabe der Lokalwelle mit der Stimme aus Sendling gepflegt in den Nachmittag. Geblitzt wird B471 Richtung Dachau bei Eschenried mit Bauchladen. Noch einmal danke an Ritschi. Dann die B388 in Heldering bei Erding. Die Schönstraße in München stadteinwärts. Die Rotkreuzstraße in der 30er-Zone, dort in beiden Fahrtrichtungen. Die Neuriederstraße stadtauswärts. Die Rosenheimer Straße kurz vor der Auffahrt zur A8. Dann die Landsberger Straße stadtauswärts kurz vorm Knie. Die Bavaria Straße Richtung Theresienwiese in der 30er-Zone. Dann die A99 bei der Ausfahrt Haar in der Baustelle. Dann die Ortsdurchfahrt Dietersheim, dort in beiden Fahrtrichtungen. In Erding die Ortseinfahrt von Bockhorn kommend. Die Ortsdurchfahrt Sauerlach Richtung München. In Unterhaching wird geblitzt die Otto-Brunner Straße Richtung Autobahn. Und wenn das immer noch nicht alles gewesen sein sollte, dann am besten gleich direkt die Studionummer 089 7 23 2000 7 23 2000.

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1: Die doch späten Anstoßzeiten einiger WM-Partien halten viele Fußballfans in Deutschland vom Zuschauen ab. Hören Sie dazu gleich den letzten Stand der Dinge. Bleiben Sie noch dabei, 14.46 Uhr.
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1: 14 Uhr und genau 53 Minuten. Sie hören die Mittwochsausgabe der Lokalwelle. Die doch recht späten Anstoßzeiten einiger WM-Partien halten viele Fußballfans in Deutschland vom Zuschauen ab. In einer repräsentativen YouGov-Umfrage gaben 41% an, dass es unwahrscheinlich oder sehr unwahrscheinlich sei, für Spiele in Randzeiten länger wach zu bleiben oder gar früher aufzustehen. 37% wollen aber auch solche Partien verfolgen. Einige Spiele werden wegen der Zeitverschiebung in Deutschland beispielsweise um 0 Uhr, um 3 Uhr oder sogar um 6 Uhr zu sehen sein. Die Gruppenspiele der DFB 11 werden um 19 Uhr bzw. um 22 Uhr angepfiffen. Der zuletzt gemeldete Blitzer steht Bundesstraße B471 Richtung Dachau bei Eschenried, dort sogar mit Johnny Controlletti und Bauchladen. Und wenn auch Sie Blitzer melden wollen, dann entweder die Freecall-Nummer 0800 Today oder gleich direkt im Studio anrufen unter 089 723 2000 723 2000.
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2: Es ist ganz genau 15 Uhr und eine Minute geworden. Wir messen 20 Grad in München-Thalkirchen. Sie hören die Mittwochsausgabe der Lokalwelle mit der Stimme aus Sendling.
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1: Ich bin Oliver Urbanke. Kneipensterben ist eine Gefahr für die Demokratie. Das sagt der Politologe Oliviero Angeli von der TU Dresden. Ihm zufolge sind Kneipen wichtige Orte, wo Menschen mit unterschiedlichen Meinungen ins Gespräch kommen. So könne Lagerdenken, also wir gegen die, abgeschwächt werden. Wer diese Räume verliere, weiche auf soziale Medien aus, so der Forscher. Schätzungen zufolge hat in den letzten 10 Jahren jede dritte deutsche Kneipe dicht gemacht. Mehr als jeder dritte Radfahrer verzichtet auf einen Helm während der Fahrt. Das zeigt eine Umfrage im Auftrag von RTL. Besonders jüngere Menschen zwischen 18 und 29 Jahren verzichten auf den Kopfschutz. Als Grund nannten die Befragten zum Beispiel kurze Fahrstrecken, unbequeme Helme und Ästhetik. Und trotzdem, die Mehrheit spricht sich laut Umfrage für eine Helmpflicht aus. Am Rentensystem muss sich etwas ändern, damit es finanziell nicht zusammenbricht. Eine Studie der arbeitgebernahen Bertelsmann Stiftung zeigt jetzt, pro Rentenjahrgang könnten 9,5 Milliarden Euro eingespart werden, wenn die Rente mit 63 abgeschafft werden würde. Jan-Henner Reitze berichtet.
2: Wer 45 Jahre lang gearbeitet und in die Rentenkasse eingezahlt hat, darf ohne Abzüge in Rente gehen, auch wenn das Regeleintrittsalter noch nicht erreicht ist. Etwa 250.000 Menschen nutzt die Regelung pro Jahr. Sie abzuschaffen würde nicht nur Milliarden sparen, so die Studie. In Zeiten des Fachkräftemangels ständen rechnerisch auch 125.000 Vollzeitarbeitskräfte mehr zur Verfügung.
1: Der deutsche Zoll hat Kokain im Wert von 500.000 Euro beschlagnahmt. Mehr als 8 Tonnen der Droge wurden bereits im Februar in Wilhelmshaven gefunden. Das war bisher aber geheim, weil dort noch weiter ermittelt wurde. 2 der mutmaßlichen Drahtzieher wurden inzwischen festgenommen. Der Container kam aus Westafrika und war für Spanien bestimmt. Das Bayerische Landesamt für Statistik hat sich angeschaut, wie günstig oder teuer der Festivalsommer für Besucherinnen und Besucher wird. Die Preise für Schlafsäcke, Luftmatratzen und Grills sind deutlich gesunken, der Grill sogar um über 10%. Auch Kappen und Hüte als Sonnenschutz kosten weniger als im Vorjahr. Wer mit dem Auto anreist, muss allerdings tiefer in die Tasche greifen. Kraftstoff ist gut 16% teurer geworden.
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3: Und der Radio Today Verkehrsdienst meldet Autobahn A95 München Richtung Garmisch-Partenkirchen. Zwischen Schäftlarn und Wolfratshausen, hier besteht Gefahr durch eine ungesicherte Unfallstelle, momentan 1 Kilometer Stau. A99 München Südwest Richtung München Nord, zwischen dem Dreieck München Südwest und dem Aubinger Tunnel 2 Kilometer Stau. A99 München Nord Richtung München Südwest, zwischen dem Dreieckfeld Moching und Ludwigsfeld 1 Kilometer Stau. Dann in München der Mittlere Ring, zwischen Kagerstraße und Paulsdorfstraße. Hier ist die Richtungsfahrbahn blockiert nach einem Unfall. Dann zwischen der Endorfer Straße und Ballandstraße staut es sich. Ferner gibt es Stauungen zwischen Donnersberger Brücke und Dompetrostraße und zwischen der Auffahrt Landshuter Allee und der Dachauer Straße.
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3: Der Herbert hat angerufen, es gibt einen neuen Blitzer in München, und zwar die Einsteinstraße wird geblitzt, stadteinwärts, kurz vor der Grillparzer Straße. Danke, Herbert. Dann wird geblitzt die B471 Richtung Dachau in Eschenried mit Bauchladen. Noch einmal danke an Ritschi. Dann die B388 in Heldering bei Erding. Die Schönstraße in München stadteinwärts. Die Rotkreuzstraße in der 30er Zone.

0: Dort in beiden Fahrtrichtungen, die Neuriederstraße stadtauswärts, die Rosenheimer Straße kurz vor der Auffahrt auf die A8, die Landsberger Straße stadtauswärts kurz vorm Knie, dann die A99 bei der Ausfahrt H im Baustellenbereich, die Ortsdurchfahrt Dietersheim in beiden Fahrtrichtungen, in der Ortseinfahrt Erding von Bockhorn kommend, in der Ortsdurchfahrt Sauerlach Richtung München und in Unterhaching die Otto-Brunner Straße Richtung Autobahn. Und für weitere Plätze am besten gleich direkt die Studionummer 089 723 2000 723 2000.
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0: Heute wechseln sich Wolken, Sonne und einzelne Schauer ab. Im Laufe des Nachmittags kommt immer öfter die Sonne zum Zuge. Die Temperaturen erreichen 16 bis 22 Grad. In der Nacht ist es nur noch leicht bewölkt. Die Tiefstwerte sinken auf bis zu 6 Grad. Morgen scheint im Südosten vorübergehend die Sonne, sonst breitet sich wieder Regen aus. Am Freitag bleibt es unbeständig mit Schauern. Am Wochenende nimmt das Schauerrisiko ab und die Sonne kommt öfter zum Zuge. Die Temperaturen steigen dann zögerlich an. In München, Thalkirchen und Mellitzschürchen messen wir derzeit genau 19 Grad. Und zum Abschluss noch die genaue Zeit. Es ist mittlerweile 15 Uhr und 18 Minuten.

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1: 15 Uhr und genau 23 Minuten. Beim jüngsten iranischen Angriff am Flughafen von Kuwait sind mindestens 63 Menschen verletzt worden. Hören Sie dazu gleich den letzten Stand der Dinge.
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1: 15 und genau 28 Minuten angesagt ist die Mittwochsausgabe der Lokalwelle. Beim jüngsten iranischen Angriff am Flughafen von Kuwait sind mindestens 63 Menschen verletzt worden. Das teilte ein Sprecher des Gesundheitsministeriums mit. Unter den Verletzten seien Reisende, Mitarbeiter des Flughafens und andere Zivilisten. Durch die Explosionen hätten einige von ihnen Gliedmaßen verloren. Andere hätten Hirnblutungen oder Knochenbrüche erlitten. 7 der Verletzten seien bisher notoperiert worden. Bei dem Angriff wurde mindestens ein Mensch getötet. Der Flughafen geriet im Laufe des Irankrieges mehrmals unter Beschuss und wurde nun erneut schwer getroffen. Dann hat Lena angerufen. Sie meldet einen neuen Blitzer, und zwar in Solln wird geblitzt. Statt auswärts die Trigalski-Allee, und zwar nach dem ehemaligen Thomas-Mann-Gymnasium. Danke, Lena. Wenn auch Sie Blitzer melden wollen, dann am besten gleich direkt die Studionummer 089 723 2000. 723 2000.

15 und genau 41 Minuten. Angesagt ist die Mittwochsausgabe der Lokalwelle. Geblitzt wird in Solln, Stadt auswärts in der Trigalski Allee nach dem ehemaligen Thomas-Mann-Gymnasium. Dann die Einsteinstraße einwärts, kurz vor der Grillparzer Straße. Die B471 Richtung Dachau in Eschenried mit Sofortkasse. Dann die B388 in Heldering bei Erding. Die Schönstraße in München-Giesing, Stadt einwärts wird geblitzt. Die Rotkreuzstraße in der 30er-Zone, dort in beiden Fahrtrichtungen. Dann die Neuriederstraße, Stadt auswärts. Die Rosenheimer Straße kurz vor der Auffahrt zur A8. Die Landsberger Straße, Stadt auswärts, kurz vorm Knie. Dann die A99 bei der Ausfahrt Haar im Baustellenbereich. Die Ortsdurchfahrt Dietersheim in beiden Fahrtrichtungen. Die Ortseinfahrt Erding von Bockhorn kommend. Die Ortsdurchfahrt Sauerlach Richtung München. Und in Unterhaching wird geblitzt die Otto-Brunner Straße Richtung Autobahn. Und wenn das noch nicht alles gewesen sein sollte, dann am besten gleich direkt die Studionummer 089 723 2000. 723 2000.

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1: Bayerns Polizisten werden bei einem Pilotprojekt den Einsatz von sogenannten Teasern im Streifendienst erproben. Hören Sie dazu gleich den letzten Stand der Dinge, bleiben Sie noch dabei.
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1: Bayerns Polizisten werden bei einem Pilotprojekt den Einsatz von sogenannten Teasern im Streifendienst erproben. Die bayerische Polizei sieht sich einer gewachsenen Zahl von Einsatzlagen mit Gewaltdrohungen und tätlichen Angriffen konfrontiert, teilte das Innenministerium in München heute mit. Der Einsatz der Geräte, mit denen aus der Distanz Elektroschocks abgegeben werden können, solle Beamte schützen und sei zudem ein möglichst schonendes und wirksames Einsatzmittel. Bayerns Minister Joachim Herrmann hatte sich in den vergangenen Jahren noch eher zurückhaltend zu Teaser-Einsätzen im Streifendienst geäußert. Die deutsche Polizeigewerkschaft hatte den Einsatz der Geräte dort aber wiederholt gefordert. Der zuletzt gemeldete Blitzer steht in Solln an der Trigalski Allee in Richtung Stadt auswärts, wird geblitzt nach dem ehemaligen Thomas-Mann-Gymnasium. Und für weitere Blitzer die Studionummer 089 723 2000 723 2000. 15 Uhr und gleich 53 Minuten. Das war's dann fast wieder mit der Mittwochsausgabe der Lokalwelle. Gleich im Anschluss geht's weiter mit den Quicktimes und mit Stefan Pfau. Dazu viel Vergnügen, gute Unterhaltung. Ciao und Servus, sagt die Stimme aus Sendling.
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2: Servus, Lieben. 16.01 Uhr. Die Zeit. Schön, dass ihr dabei seid. Jetzt geht's weiter hier mit der Quicktimes, der richtigen Musikauswahl. Ohne endlos Gelaber versprochen. Mit dem Radioflohmarkt der Open Line gegen Halb und dem V auf
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0: Einen Überblick gibt eine offizielle Badegewässerkarte im Internet. Das Ministerium warnt, schlechte Wasserqualität könne zu Magen-Darm-Erkrankungen führen. Die EU-Kommission will den Mitgliedstaaten erlauben, für die Energiewende mehr Schulden aufzunehmen. Ein entsprechender Vorschlag sieht vor, dass Investitionen in erneuerbare Energien unter die bestehende Ausnahmeregel für Rüstungsausgaben fallen sollen. Hintergrund ist die Energiekrise infolge der Sperrung der Straße von Hormuz. Deutschland könnte durch die Regelaufweichung über 25 Millionen Euro mehr in Energieprojekte investieren. Handy kaputt? Dann lieber reparieren statt wegwerfen. Die Bundesregierung will Recycling und langlebige Produkte stärker fördern. Das Kabinett hat dazu jetzt ein neues Aktionsprogramm beschlossen. Zoe Tassovali berichtet.
1: Geplant sind unter anderem digitale Produktpässe. Sie sollen künftig zeigen, woraus ein Produkt besteht, wie gut es sich reparieren lässt und wie es entsorgt werden kann. Außerdem will die Bundesregierung Unternehmen, Forschung und Behörden stärker miteinander vernetzen, damit nachhaltige Produkte schneller auf den Markt kommen. Kritik kommt vom WWF. Der Umweltverband vermisst klare Vorgaben, wie Deutschland künftig tatsächlich weniger neue Rohstoffe verbrauchen soll.
0: Mehr als ein Drittel der Menschen in Deutschland hat regelmäßig Schlafprobleme. Laut Robert-Koch-Institut kann fast jeder Fünfte nicht regelmäßig durchschlafen. Knapp 4% haben Probleme beim Einschlafen und fast 13% leiden unter beidem. Insgesamt schlafen die Menschen in Deutschland schlechter als noch vor etwa 15 Jahren. Als mögliche Gründe nennen die Experten unter anderem die gestiegene Smartphone-Nutzung und gesellschaftliche Krisen. Wer in diesen Tagen nach Tofu sucht, wird nicht immer fündig. In Lebensmittelgeschäften in Deutschland sind unterschiedlich große Regallücken zu beobachten. Von Rewe heißt es, die Nachfrage sei rasant gestiegen und nach wie vor hoch. Hinzu kämen Kapazitätsengpässe bei einzelnen Herstellern. Entspannen dürfte sich die Lage erst Ende des Jahres.
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3: Der Radio Today Verkehrsdienst meldet auf der A8 Salzburg Richtung München zwischen Hofoldinger Forst und Kreuz München Süd. Hier hat's gekracht. Ein Unfall am Standstreifen, dieser ist blockiert. Auf der A9 München Richtung Nürnberg zwischen Kreuz Neufahrn und Fürholzen Ost. Hier haben wir Gefahr durch eine ungesicherte Unfallstelle und Person auf der Fahrbahn. Denkt an die Rettungsgasse, die rettet wirklich Leben. Und auf der A96 München Richtung Lindau zwischen Oberpfaffenhofen und Wörthsee. Hier haben wir Gefahr durch ein Metallteil auf der Fahrbahn. Auf der A99 München Nord Richtung München Südwest zwischen Neuherberg und Tunnel Allach. Hier haben wir 8 Kilometer Stau. Zwischen Dreieck München Südwest und Tunnel Aubing 2 Kilometer Stau. Auf dem Mittleren Ring zwischen Auffahrt B304 Landshuter Allee und Dachauer Straße staut es sich sowie zwischen Sendling Süd und Luise-Kieselbach-Tunnel. Today wünscht euch eine gute Fahrt.
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3: Beginnen wir mit den Blitzeranhängern. Es wird geblitzt in Unterhaching auf der Ottobrunner Straße Richtung Autobahn. In der Ortsdurchfahrt Sauerlach Richtung München. In der Ortseinfahrt Erding von Bockhorn kommend. In der Ortsdurchfahrt Dietersheim beidseitig auf der A99 bei der Ausfahrt H in der Baustelle. Das waren die Anhänger. Dann wird geblitzt auf der Rotkreuzstraße in der 30er-Zone beidseitig. Auf der Schönstraße stadteinwärts. In Heldering auf der B388 bei Erding. In Eschenried auf der B471 Richtung Dachau mit Sofortkasse. Auf der Einsteinstraße, statt einwärts kurz vor der Grillparzer Straße. In Solln auf der Trigalski-Allee, statt auswärts. Auf der Passauer Straße, statt auswärts nach der Schneemannstraße. Falls ihr noch einen Blitzer entdeckt habt, den melden möchtet, gerne hier bei mir unter der 723-2000.
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3: Morgen scheint im Südosten neben lockeren Wolken vorübergehend die Sonne. Sonst breiten sich wieder kompakte Wolken mit Regen und einzelnen Gewittern aus. Die Höchstwerte liegen in Bayern morgen zwischen 18 und 26 Grad. Die Temperatur hier gemessen in München, Thalkirchen 18 Grad. Die Zeit, es ist jetzt 16.17 Uhr.

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1: Gegen 16.30 Uhr startet unser Radioflohmarkt, die Open Line. Falls ihr etwas verkaufen möchtet, von privat an privat, das ist die einzige Bedingung, ruft hier gern an unter der 723 2000. Wir sind live.
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0: 16.31 Uhr die Zeit. Jetzt startet sie, die Open Line. Jetzt könnt ihr etwas verkaufen. Von privat an privat, wie bei einem ganz normalen Flohmarkt auch. Bloß, dass die Größe keine Rolle spielt, auch nicht wie teuer es ist. Vielleicht habt ihr sogar was zu verschenken. Vielleicht sucht ihr was. Wählt die 723-2000 und beschreibt das Objekt der Begierde. Zweimal die Telefonnummer für die Hörer zum Mitschreiben da lassen. Schon seid ihr im Geschäft.
1: Auto.
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0: Und wenn alles geklappt hat, habe ich jetzt den Manfred in der Leitung. Hallo Manfred, grüß dich.
3: Hallo, grüß dich. Servus.
0: Was hast du anzubieten, Manfred?
3: Du, ich hätte ein Motorrad anzubieten, und zwar ist es eine BMW, eine R1150 RS, Baujahr 2004, hat 95 PS, hat 17.000 Kilometer drauf, ist optisch in einem sehr guten Zustand. Dazu kämen noch zwei Koffer und meine Preisvorstellung wären 4.500 Euro VB.
0: Super, also kein Reparaturstau, sondern?
3: Kein Reparaturstau, das passt alles wunderbar. Super. Und wie gesagt, in einem optisch sehr guten Zustand. Mhm. Und für das Alter eigentlich so gut wie keine Kilometer.
0: Ja, Wahnsinn. Dann gib uns doch mal die Telefonnummer zweimal langsam durch, bitte.
3: Gerne. Und zwar meine Handynummer 0171 821 0993. Nochmal 0171 821 0993.
0: Ich drücke dir die Daumen, Manfred, dass du dieses Schätzchen loskriegst.
3: Danke und ganz toll, dass ihr diese Open Line habt.
0: Dankeschön, ich gebe es auch weiter. Manfred, dir einen schönen
3: Danke
0: Abend noch.
3: Sehr.
0: Gell? Servus.
3: Danke gleichfalls dir auch. Ciao, servus.
0: Leitung ist wieder frei, 089-723-2000 die Nummer. Der Manfred hat es perfekt vorgemacht, genau so. Hier könnt ihr eine Anzeige reinstellen, sozusagen. Jedoch außerhalb der drei Open-Line-Zeiten, 7.30 Uhr, 16.30 Uhr, 19.30 Uhr, nämlich auf unserer Website www.radiotoday.de. Selbsterklärend, dort könnt ihr eine Hörernachricht raufsprechen, genauso wie ihr es gerade gehört habt. Kurz und knapp, zweimal die Telefonnummer und wir spielen es auch garantiert ab. Da jetzt kein Anruf reingeht und eine Open Line wartet noch auf euch gegen 19.30 Uhr, am besten zwei Minuten früher anrufen, dann seid ihr die Ersten. Geht's jetzt weiter mit der Gruppe Slate.

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1: Ein Blick auf euren Straßen. Hier ist der Radio Today Verkehrsdienst um 16.42 Uhr und er meldet auf der A9 München Richtung Nürnberg zwischen Neufahrn, also Kreuz Neufahrn und Fürholzen Ost. Hier haben wir Gefahr durch Personen auf der Fahrbahn und immer noch eine ungesicherte Unfallstelle. Denkt an die Rettungsgasse. Auf der A94 München Richtung Passau zwischen Kreuz München Ost und Pasdorf. Hier haben wir 2 Kilometer Stau. Auf der A96 Lindau Richtung München zwischen Leim und Sendling Gefahr durch einen Ast auf der Fahrbahn. Auf der A99 München Südwest Richtung München Nord zwischen Dreieck München Südwesten Tunnel Aubing sowie zwischen in der Gegenrichtung Neuherberg und Ludwigsfeld haben wir Stau. Es staut sich ebenfalls auf dem mittleren Ring. Feierabend typisch. Ich wünsche euch eine gute Fahrt. Und hier der Blitzersalat. Auf der Passauer Straße wird geblitzt statt auswärts nach der Schneemannstraße. In Solln auf der Drigalski Allee statt auswärts. Auf der Einsteinstraße statt einwärts kurz vor der Grillparzer Straße. In Eschenried auf der B471 Richtung Dachau mit Sofortkasse. In Heldering auf der B388 bei Erding. Auf der Schönstraße, da müsst ihr schön fahren, statt einwärts auf der Rotkreuzstraße in der 30er-Zone. Auf der A99, und zwar bei der Ausfahrt H, dann in der Ortsdurchfahrt Dietersheim, in der Ortseinfahrt Erding, von Bockhorn kommend, in der Ortsdurchfahrt Sauerlach und in Unterhaching auf der Ottobrunner Straße Richtung Autobahn. Falls ihr noch einen Blitzer hinzufügen möchtet, wählt die 723 2000.
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1: Gegen die Milliardensparpläne der Bundesregierung bei den Gesundheitsausgaben formiert sich wachsender Widerstand. Von wem? Das erfahrt ihr gleich.
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0: 16.54 Uhr, die Zeit. 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Gegen die Milliardensparpläne der Bundesregierung bei den Gesundheitsausgaben formiert sich wachsender Widerstand nun auch unter den Ländern und bei Hausärzten. Wenn der Gesetzesentwurf von Ministerin Nina Wagen in der nächsten Woche erstmals in den Bundesrat kommt, liegen zahlreiche Kritikpunkte von Ausschüssen der Länderkammer vor. Gefordert wird die Streichung mehrerer Ausgabenbremsen bei Kliniken, Praxen, Apotheken und Pharmabranche. Der Hausärzteverband macht mit einer Protestaktion mobil. Und hier noch ein Blitzer, und zwar in Solln auf der Drigalski-Allee, stadtauswärts. Und der liebe Gregor hat angerufen und uns einen Blitzer abgemeldet, und zwar den in der Passauer Straße, den gibt's wohl nicht mehr. Und falls ihr noch einen Blitzer abmelden oder hinzufügen möchtet, wählt gern hier unsere Studionummer, die 723 2000. Genug gequatscht, weiter geht's mit den Sugar Babes.
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3: 17:02 die Zeit. Schön, dass ihr dabei seid am Mittwoch, dem 3. Juni. Musikalisch geht's natürlich hervorragend weiter in einen erfolgreichen Feierabend, zumindest für die meisten. Am Mikrofon für euch der V aus München, Thalkirchen auf.
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1: Ich bin Oliver Urbanke. Mit einer E-Mail-Aktion will der Bundesverband der Hausärzte gegen die Sparpläne im Gesundheitswesen protestieren. Dabei werden auch die Patientinnen und Patienten eingebunden. Sie sollen sich per E-Mail an ihre jeweiligen Bundestagsabgeordneten wenden können, sodass diese sich gegen die Reform stellen. Die knapp 50.000 Hausarztpraxen sollen dazu in Kürze Infomaterial zugeschickt bekommen. Wegen mutmaßlicher Anschlagspläne auf eine Synagoge ist ein 15-Jähriger aus dem Raum Augsburg festgenommen worden. Laut Generalstaatsanwaltschaft München soll der Jugendliche im Zuge der Vorbereitungen einen selbstgebauten Sprengsatz gezündet haben. Dabei wurden er selbst und ein Freund verletzt. Der 15-Jährige wird als IS-Sympathisant eingestuft. Die Bundesregierung will den Erhalt, die Reparatur und das Recycling von Produkten stärker unterstützen. Das Bundeskabinett hat dazu einen Aktionsplan zur nationalen Kreislaufwirtschaftsstrategie beschlossen. Janina Singer berichtet.
2: Geplant sind unter anderem digitale Produktpässe, in denen es Infos zu Reparatur oder Entsorgung gibt. Die Vereinigung der Bayerischen Wirtschaft lobt die Strategie als wichtigen Schritt zur Stärkung der Wettbewerbsfähigkeit. Denn Deutschland ist aktuell stark abhängig von Rohstoffen, die nicht aus Europa kommen. Immer wieder gibt es Engpässe. Umweltverbände kritisieren aber, es fehlten im Aktionsprogramm verbindliche Ziele zur Senkung des Rohstoffverbrauchs.
1: Bei einem iranischen Angriff auf den Flughafen von Kuwait sind mindestens 63 Menschen verletzt worden. Eine Person ist gestorben. Unter den Verletzten sind Behördenangaben zufolge Reisende und Flughafenangestellte. Einige haben dabei Gliedmaßen verloren, andere haben Hirnblutungen oder Knochenbrüche erlitten. Kuwait meldet seit Kriegsbeginn Ende Februar hunderte iranischer Angriffe. Die Flugbegleitergewerkschaft UFO warnt vor Flugausfällen und kurzfristigen Streichungen bei der Lufthansa wegen Personalmangels im Sommer. Grund sei die Einstellung der Regionalgesellschaft Cityline im April. Rund 800 Kabinenbeschäftigte seien seitdem ohne festen Einsatz. Der Konzern widerspricht und sagt, man sei für den Sommer gut aufgestellt.
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3: Ein Blick auf Bayerns nasse Straßen. Hier ist der Radio Today Verkehrsdienst und der meldet auf der A8 München Richtung Stuttgart. Zwischen Dreieck Eschenried und Fuchsberg 7 Kilometer Stau. Zwischen Dachau und Fürstenfeldbruck und Sulzemoos. Hier haben wir eine ungesicherte Unfallstelle. Denkt an die Rettungsgasse. Auf der A9 München Richtung Nürnberg. Zwischen Kreuz Neufahrn und Fürholzen Ost staut es sich. Auf der A99 zwischen Neuherberg und Ludwigsfeld. Hier ein Unfall mit einem LKW. Dann zwischen Dreieck München Südwest und Germering Nord. Zwischen Kirchheim und Kreuz München Ost. Dann haben wir Stau auf dem mittleren Ring. Feierabend typisch. Ich wünsche euch eine gute Fahrt.
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3: Der Blitz wird in Solln auf der Drigalski-Allee stadtauswärts, auf der Einsteinstraße stadteinwärts, kurz vor der Grillparzer Straße. Dann in Eschenried auf der B471 Richtung Dachau mit Sofortkasse. Dann haben wir ein paar Blitzeranhänger auf der A99 bei der Ausfahrt H, in der Baustelle, in der Ortsdurchfahrt Dietersheim, beidseitig, in der Ortseinfahrt Erding von Bockhorn kommend, in der Ortsdurchfahrt Sauerlach Richtung München, in Unterhaching auf der Ottobrunner Straße Richtung Autobahn. Für weitere Blitzer wählt gern die Studionummer 723-2000.
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3: Morgen scheint im Südosten neben lockeren Wolken vorübergehend die Sonne. Sonst breiten sich wieder kompakte Wolken mit Regen und einzelnen Gewittern aus. Die Höchstwerte liegen in Bayern morgen zwischen 18 und 26 Grad. Die Temperatur hier in München-Thalkirchen 16 Grad. Die Zeit, es ist jetzt 17.18 Uhr.
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1: Im Allgäu gab es ein Unglück. Auf einer Geburtstagsfeier ist ein junger Mann ums Leben gekommen. Wie das passierte, das erfahrt ihr gleich hier in meiner nächsten Meldung der Quicktimes.
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17.26 Uhr die Zeit. 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Ein Mann ist bei einer Geburtstagsfeier im Allgäu in einem Lastenaufzug von einem Getränkewagen eingeklemmt worden und dabei ums Leben gekommen. Der 26-Jährige sei in Sontheim im Landkreis Unterallgäu mit einem 17 Jahre alten Partygast in den Aufzug gestiegen sein, so die Polizei. Nachdem sich der Aufzug in Bewegung gesetzt hatte, habe sich der Getränkewagen im Aufzug verkeilt. Dadurch sei der Aufzug stecken geblieben. Der Mann sei dabei vom Wagen eingeklemmt und tödlich verletzt worden. Der 17 Jahre alte Mitfahrer sei körperlich unverletzt geblieben. Die Angehörigen und die während des Unfalls anwesenden Gäste wurden psychosozial betreut. Oftmals fehle bei Lastenaufzügen im Vergleich zu Personenaufzügen eine Verkleidung im Innenraum, so die Polizei. Wie genau es zu einem Unfall kommen konnte, blieb zunächst aber unklar. Um den genauen Hergang zu klären, wird nun weiter ermittelt. Und der Günne hat einen Blitzer abgemeldet, einen hartnäckigen Blitzeranhänger in Dietersheim in der Ortsdurchfahrt. Danke Günne, dir eine blitzfreie Weiterfahrt. Und hier haben wir noch einen Blitzer in Solln auf der Drigalski-Allee, statt auswärts. Falls ihr einen Blitzer abmelden wollt, so wie der Günne, gerne hier im Studio unter der 723 2000. Das gleiche natürlich, wenn ihr einen neuen entdeckt habt. Und jetzt geht's weiter mit Status Quo.

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1: 17:41 Uhr, die Zeit, hier ist der Radio Today Verkehrsdienst und der meldet auf der A8 München Richtung Stuttgart zwischen Dachau-Fürstenfeldbruck und Sulzimoos. Hier haben wir gefahrlich Personen auf der Fahrbahn. Auf der A9 München Richtung Nürnberg zwischen Kreuz München Nord und Garching. Hier haben wir einen Unfall auf der A94 München Richtung Passau zwischen Kreuz München Ost und Parsdorf. Hier haben wir Stau. Auf der A99 zwischen Neuherberg und Ludwigsfeld. Hier haben wir einen Unfall mit einem LKW zwischen Kreuz München West und Lochhausen. Haben wir Stau. Auf der A99 München Südwest Richtung München Nord zwischen Dreieck München Südwest und Germering Nord ebenfalls Stau. Zwischen Aschheim und Kreuz München Ost haben wir Stau. Auf der B471 und zwar Garching Richtung Fürstenfeldbruck zwischen Mittenheimer Straße und Oberschleißheim. Hier haben wir 1 Kilometer Stau auf der B471 Oberschleißheim Richtung Fürstenfeldbruck. Also fast die gleiche Strecke zwischen Dachau Mitte und Dachau Süd staut es sich auf der A99. A8 Allach Richtung Stuttgart zwischen Dreieck Allach und A8 Fuchs 9 Kilometer Stau auf dem Mittleren Ring. Da staut es sich zwischen Brudermühlbrücke und der Plinganser Straße. 2 Kilometer zwischen Heckenstaller Tunnel und Luise-Kieselbach Tunnel. Das ist ausbaufähig. Today wünscht euch natürlich eine gute Fahrt.
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1: Am Strand der dänischen Insel Anholt wird am Donnerstag, also morgen, der bekannte Buckelwal öffentlich obduziert. Mehr dazu gleich.
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0: 17.54 Uhr die Zeit. Ihr hört die Quicktimes auf Radio Today. Am Strand der dänischen Insel Anholt wird am Donnerstag der als Timmy wegen Timmendorfer Strand, wo er zuerst war, bekannte tote Buckelwal öffentlich obduziert. Ein kleines Team von Tierärzten und Walexperten will bei der Untersuchung unter anderem DNA-Proben entnehmen und die Todesursache klären. Die Forscher wollen unter anderem nach Spuren von Fischernetzen im Magen und Darm des Wals suchen. Die Obduktion soll ab dem Nachmittag etwa 6 Stunden dauern. Journalisten und Schaulustige dürfen dabei sein, müssen aber einen Sicherheitsabstand einhalten. Nach dem Motto: Treten Sie bitte zurück. Hier gibt's nichts zu sehen, aber zu riechen. Geblitzt wird auf der A99 bei der Ausfahrt H in der Baustelle. Das ist ein Anhänger. Für weitere Blitzer wählt gern die Studionummer 723-2000. Und für euch, Beautiful People, geht's jetzt weiter mit David Guetta und Sia.
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2: 18:01 die Zeit. Schön, dass ihr dabei seid. Jetzt geht's weiter. Hier schwungvoll mit der richtigen Musikauswahl in der dritten Stunde der Quicktimes mit dem V auf.
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1: Ich bin Oliver Urbanke. ChatGPT, Sprachassistenten oder KI in der Suchmaschine. Künstliche Intelligenz ist längst in unserem Alltag angekommen. Ein neuer Bericht der Vereinten Nationen warnt jetzt aber. Hinter den beeindruckenden Möglichkeiten steckt ein enormer Verbrauch an Ressourcen. Zoe Tassovali berichtet.
2: Je mehr Menschen KI nutzen, desto größer wird auch der ökologische Fußabdruck. Denn hinter ChatGPT und Co. stehen riesige Rechenzentren, die jede Menge Strom brauchen und gekühlt werden müssen. Schon heute verbrauchen diese Rechenzentren weltweit so viel Strom wie ein großes Industrieland. Gleichzeitig fallen immer mehr Elektroschrott und zusätzlicher Flächenbedarf an.
1: Deutschland ist mit seiner Kandidatur für einen Sitz im mächtigen Sicherheitsrat der Vereinten Nationen bereits im ersten Wahlgang gescheitert. Bei der Wahl in New York unterlag die Bundesrepublik gegen Portugal und Österreich, wie die Präsidentin der UN-Generalversammlung Annalena Baerbock mitteilte. Um unabhängiger von Rohstoffimporten zu werden, will die Bundesregierung die Kreislaufwirtschaft stärken. Dabei geht es um den Erhalt, die Reparatur und das Recycling von Produkten. Das Kabinett hat ein entsprechendes Aktionsprogramm beschlossen. Mehrere Umweltverbände kritisieren allerdings, dass Maßnahmen fehlen, um den Rohstoffverbrauch und das Aufkommen von Abfall in Deutschland deutlich zu reduzieren. Industrievertretern ist der Plan zu unkonkret gehalten. Der Sommer ist noch nicht einmal richtig losgegangen, trotzdem gibt's schon die ersten Waldbrände in Europa. Die EU will nach Kommissionsangaben dieses Jahr besser vorbereitet sein und entsendet fast 800 Feuerwehrleute in besonders gefährdete Gebiete wie Griechenland, Italien, Spanien und Portugal. Zudem soll in Zypern ein Feuerwehr-Notfallzentrum eingerichtet werden. Jetzt ist es offiziell. Fußball-Drittligist 1860 München bekommt nicht die dritte Liga-Lizenz für die kommende Saison. Das berichten mehrere Medien übereinstimmend. Die benötigte Summe von fehlenden 2,7 Millionen Euro ist bis zur Deadline des DFB nicht ausgeglichen worden. Damit steigen die Löwen wie schon 2017 in die Regionalliga ab.
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3: Ein Blick auf Bayern Straßen, hier ist der Radio Today Verkehrsdienst und der meldet auf der A8 München Richtung Stuttgart. Zwischen Dachau, Fürstenfeldbruck und Sulzemoos, hier haben wir Gefahr durch eine ungesicherte Unfallstelle und Personen auf der Fahrbahn. Auf der A9 München Richtung Nürnberg, zwischen Fredmanning Süd und Kreuz München Nord staut es sich zwischen Garching Süd und Garching Nord. Hier ein Unfall mit vier PKWs oder Fahrzeugen. Auf der A92 München Richtung Deckendorf, zwischen Erding und Moosburger Au Ost, hier haben wir 2 Kilometer Stau. Auf der A94 München Richtung Passau, zwischen Marktschwaben und Anzing hier Gefahr durch ein defektes Fahrzeug. Auf der A99 zwischen Kirchheim und Kreuz München Ost haben wir Stau, zwischen Dreieck Allach und Lochhausen, zwischen A99 Tunnel Allach und Fuchsberg, 12

0: Kilometer zwischen Aschheim, Ismaning und Garching. Und auf dem Mittleren Ring, da haben wir Stau zwischen Innsbrucker Ringtunnel und Ramersdorf sowie zwischen Sendlingen Süd und Luise-Kieselbach-Tunnel. Ich wünsche euch eine gute und sichere Fahrt.
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0: Geblitzt wird auf der A99 bei der Ausfahrt H, dann in der Ortseinfahrt Erding und zwar vom Bockhorn kommend in der Ortsdurchfahrt Sauerlach Richtung München in Unterhaching auf der Ottobrunner Straße. Für weitere Blitzer die 723-2000.
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0: Morgen scheint im Südosten neben lockeren Wolken vorübergehend die Sonne, sonst bleiben sich wieder kompakte Wolken mit Regen und einzelnen Gewittern treu. Und die Höchstwerte hier liegen in Bayern morgen zwischen 18 und 26 Grad, je nach Region. Die Temperatur hier bei uns, hier in dieser Region, in München-Thalkirchen, im sonnigen München-Thalkirchen mittlerweile, 16 Grad. Die Zeit, es ist jetzt 18.20 Uhr.
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1: Nach einem Säureunfall in einer Brauerei in Niederbayern haben Einsatzkräfte Sperren wieder aufgehoben. Mehr Einzelheiten dazu gleich.
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18.29 Uhr die Zeit. Ihr hört die Quick Times auf Radio Today. Nach dem Säureunfall in einer Brauerei in Niederbayern haben die Einsatzkräfte sämtliche Sperren wieder aufgehoben. Die Feuerwehr verdünnte den Gefahrenstoff und leitete ihn in die örtliche Kläranlage. Zwischenzeitlich sollten Anwohner Fenster und Türen geschlossen halten und die Unfallstelle in Vilshofen im Landkreis Passau wurde im Radius von 100 Metern abgesperrt. 8 Menschen wurden verletzt, kamen aber nicht ins Krankenhaus. Am gestrigen Nachmittag hatte ein Mitarbeiter der Brauerei beim Rangieren mit einem Gabelstapler einen Behälter mit knapp 1000 Liter Salpetersäure touchiert. Der Behälter riss laut Polizei auf und ein Großteil des Stoffes trat aus. Die Säure reagierte teilweise und es entstand giftiger Rauch. Außerdem lief der Stoff über einen Gully in die Kanalisation. 2 Mitarbeiter der Brauerei, 4 Einsatzkräfte der Feuerwehr sowie 2 unbeteiligte Frauen waren unter den Leichtverletzten. Und hier noch ein Blitzeranhänger. Es wird geblitzt in Unterhaching auf der Ottobrunner Straße Richtung Autobahn. Für weitere Blitzer wählt gern die Studionummer 723 2000.

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1: Uhr, die Zeit, hier ist der Radio Today Verkehrsdienst und der meldet auf der A8 München Richtung Stuttgart zwischen Dachau, Fürstenfeldbruck und Sulzemoos. Hier haben wir Gefahr durch eine ungesicherte Unfallstelle. Auf der A9 München Richtung Nürnberg zwischen Kreuz München Nord und Kreuz oder bei Kreuz München Nord. Hier haben wir 2 Kilometer Stau aktuell auf der A92 München Richtung Deckendorf zwischen Oberschleißheim und Kreuz Neufahren zwischen Erding und Moosburger Au Ost. Hier haben wir Stau auf der A96 München Richtung Lindau. Zwischen A96 und A99 ist wegen einem Unfall die rechte Parallelfahrbahn gesperrt. Auf der A99 München Nord Richtung München Südwest zwischen Dreieck Allach und Lochhausen 4 Kilometer Stau. Und auf der A99 A8 München Nord Richtung Stuttgart zwischen A99 und Tunnel Allach und der A8 Fuchsberg haben wir 12 Kilometer Stau. Today wünscht euch eine gute und sichere Fahrt. Es wird geblitzt aus folgenden Anhängern: auf der A99 bei der Ausfahrt H an der Baustelle, in der Ortseinfahrt Erding von Bockhorn kommend, in der Ortsdurchfahrt Sauerlach Richtung München, in Unterhaching auf der Ottobrunner Straße Richtung Autobahn. Falls ihr einen Blitzeranhänger abmelden möchtet, weil ihr vorbeigerauscht seid, da steht keiner mehr, oder ihr möchtet einen neuen hinzufügen, gerne hier unter der Nummer der 723 2000. Jetzt geht's weiter hier mit Phil Collins.
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1: Die EU weist die neuen US-Zolldrohungen wegen eines angeblichen unzureichenden Vorgehens gegen Zwangsarbeit als unbegründet zurück. 89,0.
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0: 18.53 Uhr, die Zeit. 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Die Europäische Union weist die neuen US-Zolldrohungen wegen eines angeblich unzureichenden Vorgehens gegen Zwangsarbeit als unbegründet zurück. Ein Sprecher der EU-Kommission verwies nach den jüngsten Ankündigungen aus Washington darauf, dass die EU bereits 2024 eine Verordnung für ein Verbot von in Zwangsarbeit hergestellten Produkten beschlossen hatte. Diese sieht vor, dass Wirtschaftsakteure in Zwangsarbeit hergestellte Produkte ab den 14. Dezember 2027 nicht mehr auf dem Unionsmarkt in Verkehr bringen dürfen. Bei Verstößen soll es Sanktionen geben. Ob das Donald Trump auch so sieht? Wenn der Kuchen spricht, hat der Krümel Sendepause, denkt sich vielleicht der US-Präsident. Und runter vom Gas heißt es in der Ortsdurchfahrt Sauerlach Richtung München, denn dort steht ein Blitzeranhänger, macht wunderschön schöne Fotos von euch. Das war ironisch gemeint, wenn ihr zu schnell seid. Deshalb runter vom Gas und für weitere Blitzer wählt gern die 723 2000 und gagamäßig geht's jetzt auch weiter.
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2: 19.03 Uhr die Zeit. Schön, dass ihr dabei seid in der letzten Stunde der Quicktimes. Mit viel Musik geht's weiter und natürlich auch dem letzten Radioflohmarkt der Openline gegen halb.
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1: Ich bin Oliver Urbanke. Deutschland ist mit seiner Kandidatur für einen Sitz im mächtigen Sicherheitsrat der Vereinten Nationen im ersten Wahlgang gescheitert. Das hat die Präsidentin der UN-Generalversammlung Annalena Baerbock mitgeteilt. Anne Pollmann berichtet.
2: Das Scheitern ist eine herbe Niederlage. Die Kandidatur stand von Beginn an auf wackeligen Beinen. Dennoch war man unter Diplomaten zuversichtlich, dass der zweitwichtigste Geldgeber einziehen wird. Was die Staaten dazu bewogen hat, gegen Deutschland zu stimmen, kann man nur vermuten. Viele sehen aber etwa die teilweise zögerliche Verurteilung der Aktionen Israels oder der USA im Iran oder in Venezuela kritisch. Deutschland hat zudem vergleichsweise spät seine Kandidatur angekündigt.
1: Die Flugbegleitergewerkschaft UFO warnt vor Flugausfällen und kurzfristigen Streichungen bei der Lufthansa wegen Personalmangels im Sommer. Grund sei die Einstellung der Regionalgesellschaft Cityline im April. Rund 800 Kabinenbeschäftigte seien seitdem ohne festen Einsatz. Der Konzern widerspricht und sagt, man sei für den Sommer gut aufgestellt. Die EU-Kommission will den Mitgliedstaaten erlauben, für die Energiewende mehr Schulden aufzunehmen. Ein entsprechender Vorschlag sieht vor, dass Investitionen in erneuerbare Energien unter die bestehende Ausnahmeregel für Rüstungsausgaben fallen sollen. Hintergrund ist die Energiekrise infolge der Sperrung der Straße von Hormuz. Deutschland könnte durch die Regelaufweichung über 25 Millionen Euro mehr in Energieprojekte investieren. Immer mehr Menschen in Deutschland shoppen online, Tendenz steigend. Laut Handelsverband gab es im letzten Jahr einen Online-Umsatz von gut 92 Milliarden Euro. Das ist ein Plus von knapp 4%. Vor allem die Zahl der älteren Nutzerinnen und Nutzer sei überdurchschnittlich stark gestiegen. Zudem nutzen einer Umfrage nach immer mehr Leute KI-Assistenten zum Preisvergleich. Der TSV 1860 München bekommt nach eigener Darstellung keine Lizenz für die dritte Fußballliga. Als Grund nannten die Löwen einen nicht fristgerecht erbrachten Liquiditätsnachweis an den Deutschen Fußballbund. Grund dafür sei eine nicht erfüllte Finanzierungszusage von Investor Hassan Ismaik.
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3: Der Radio Today Verkehrsdienst meldet auf der A9 München Richtung Nürnberg zwischen Kreuz Neufahrn und Fürholzen Ost 1 Kilometer Stau, also ist alles bedeutend weniger geworden. Auf der A96 München Richtung Lindau zwischen Dreieck München Südwest und Dreieck München Südwest, also bei Dreieck München Südwest ein Unfall. Und zwischen A96 und A99, dem Autobahnring, hier haben wir auf der rechten Parallelfahrbahn eine Sperrung wegen einem defekten PKW bzw. LKW. Ich wünsche euch weiterhin eine gute Fahrt.
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3: Die Conny hat uns einen neuen Blitzer-Anhänger gemeldet. Danke dir, Conny. Und zwar in Trudering auf der Gartenstadtstraße, stadtauswärts in der 30er-Zone. Dann wird geblitzt auf der A99 bei der Ausfahrt H in der Baustelle, in der Ortseinfahrt Erding von Bockhorn kommend, in der Ortsdorffahrt Sauerlach Richtung München und in Unterhaching auf der Ottobrunner Straße. Für weitere Blitzer wählt gern die 723-2000.
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3: Morgen scheint im Südosten neben lockeren Wolken vorübergehend die Sonne. Sonst breiten sich wieder kompakte Wolken mit Regen und einzelnen Gewittern aus. Die Höchstwerte liegen in Bayern morgen zwischen 18 und 26 Grad. Die Temperatur hier in München, Thalkirchen, hier ist trocken. 16 Grad, die Zeit, es ist jetzt 19.19 Uhr. Weiter geht's jetzt, du bist von hinten wie von vorn. ABBA mit Waterloo.

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1: Die besten Schätze aller Zeiten könnt ihr gleich anbieten in der letzten Open Line gegen 19:30 gegen 19.30 Uhr, also unter der Studionummer der 723 2000, am besten 2 Minuten früher, um etwas zu verkaufen von privat an privat.
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0: 19.31 Uhr die Zeit. Ihr hört jetzt die Open Line. Und zwar die letzte für heute, die letzte Möglichkeit, hier bei unserem Radio-Flohmarkt dabei zu sein. Und zwar live unter der 089 723 2000. Das ist jetzt die Nummer, um hier vielleicht das Auto zu verkaufen. Ein anderes Fortbewegungsmittel, egal ob mit einem bösen Verbrenner oder einem elektrischen Lithium-Ionen-Akku.
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0: Aber nicht nur das, ihr könnt anbieten, was ihr wollt, egal wie groß, egal wie teuer, ob es das Ferienhaus ist oder der Flieger oder das Boot am Ammersee oder Starnberger oder wo auch immer. Vielleicht seid ihr am Umziehen, habt ganz viel Zeug im Keller, was ihr nicht mehr braucht, möchtet das loswerden. Findet man immer mal das eine oder andere Schätzchen. Oder ihr beendet eure Musikkarriere und habt ganz viele Musikinstrumente anzubieten. Vielleicht habt ihr selber eine Band und sucht jemanden, der da mitmacht. Mit der Triangel oder elektronisch oder mit dem Schlagzeug. Vielleicht sogar eine Frontsängerin. Oder Background. Vorne, hinten, oben, unten, völlig wurscht. Oder ihr habt Antiquitäten anzubieten. Vielleicht sammelt ihr Retro-Geschichten, so alte Spielapparate aus den alten Spielotheken. Heute geht man ja nur in diese Spielotheken, um Geld zu verlieren. Früher hat man dort Donkey Kong gespielt oder an Autorennen virtuell teilgenommen. Andere Zeit. 089 723 2000, das ist jetzt der letzte Aufruf für diesen Radioflohmarkt, für diese Open Line. Nein, so wird das leider auch nichts. Morgen gegen 7.30 Uhr dann wieder die Möglichkeit, um hier bei dem Radioflohmarkt dabei zu sein. Zwei Aufrufe mache ich eigentlich, dann geht's sofort weiter mit Musik. Aber dem Anrufer gebe ich jetzt noch mal eine Chance. 1, 2, 3, vorbei.

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1: 19.39 Uhr die Zeit, hier ist der Radio Today Verkehrsdienst und der meldet auf der A96 München Richtung Lindau zwischen A96 und dem Autobahnring München, der A99. Hier haben wir immer noch eine rechte Parallelfahrbahnsperrung wegen einem defekten LKW zwischen Dreieck München Südwest und Dreieck oder bei Dreieck München Südwest. Hier haben wir einen Unfall. Ich wünsche euch weiterhin eine gute und sichere Fahrt. Und hier ein neuer Blitzer vom Lasan. Danke dir dafür. Bei der U-Bahn-Station Michaelibad auf der Heinrich-Wieland-Straße wird geblitzt. Statt einwärts aus einem VW-Bus, einem Grauen. Dann haben wir einen Blitzer in Trudering auf der Gartenstadtstraße. Das ist ein Anhänger. Statt auswärts in der 30er-Zone wurde gemeldet von der Conny. Danke dir nochmal dafür. Dann haben wir einen Blitzer-Anhänger auf der A99 bei der Ausfahrt H in der Baustelle. In der Ortseinfahrt Erding von Bockhorn kommend in der Ortsdurchfahrt Sauerlach Richtung München, in Unterhaching auf der Ottobrunner Straße Richtung Autobahn. Für weitere Blitzer wählt gern die 723-2000. Jetzt geht's in die Luft mit dem Zeppelin.
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1: An Bayerns Badeseen ist fast überall ungetrübter Badespaß möglich. Nach einer neuen Bewertung wurden 96% der Badestellen in Bayern als gut oder ausgezeichnet eingestuft. Mehr dazu gleich.
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0: 19:47 Uhr, die Zeit. Ihr hört die Quicktimes auf Radio Today. Hier kommt meine letzte Meldung. An Bayerns Badeseen ist fast überall ungetrübter Badespaß möglich. Nach einer neuen Bewertung wurden 96% der 375 EU-Badestellen in Bayern als gut oder ausgezeichnet eingestuft, so das Gesundheitsministerium. Als nur ausreichend wurden drei Badestellen in Unterfranken und als mangelhaft eine in München bewertet. Einen Überblick gibt eine offizielle Badegewässerkarte im Internet. Das Landesamt für Gesundheit und Lebensmittelsicherheit, kurz LGL, hat in diesem Jahr seit Ende April 750 Wasserproben mikrobiologisch untersucht. 10 Badestellen wurden den Angaben nach nicht eingestuft, weil die erforderliche Anzahl an Untersuchungsergebnissen nicht vorlag. Die bisher vorliegenden Ergebnisse wiesen aber auf eine gute Wasserqualität hin. Schlechte Wasserqualität kann zu Magen-Darm-Erkrankungen führen, erklärte Bayerns Gesundheitsministerin Judith Gerlach von der CSU. Die Gesundheitsämter überwachten deshalb die EU-Badestellen in der Badesaison. Ja, das Wasser darf man nicht schlucken. Gegen den Durst gibt es auch bessere Alternativen, vielleicht sogar ein Biergarten in der Nähe eines Badesees. Natürlich alkoholfrei, ist klar. Und dazu gibt es dann vegane Currywurst. Oder auch nicht. Jeder ist erwachsen, muss jeder selber wissen. Danke fürs Dabeisein. Hier, das war die Quicktimes am Mittwoch, dem 3. Juni. Jetzt geht's weiter mit der richtigen Musikauswahl ohne Endlosgelaber mit der Abendwelle. Through the Night. Ich wünsche euch einen wunderschönen Mittwochabend. Bis morgen. Ein Schau vom V. Habe die Ehre. Jetzt auch Feierabend. Aloha, Baba und Servus.
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2: Zürn Radio Today 89 München, die genaue Zeit. Es ist jetzt 20 Uhr und 3 Minuten.

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1: Ich bin Oliver Urbanke. Die Gewerkschaft Verdi ruft in den laufenden Tarifverhandlungen im Handel erneut zu bundesweiten Warnstreiks auf. Betroffen seien morgen und übermorgen Betriebe und Unternehmen im Einzel- und Groß- und Außenhandel in allen Bundesländern. Thomas Brock berichtet.
2: Die Fronten im Tarifstreit sind weiter verhärtet. Deshalb will Verdi noch einmal den Druck erhöhen. Die letzten Angebote der Arbeitgeber in einigen Bundesländern nennt die Gewerkschaft schlicht unverschämt. Obwohl es den Handelskonzernen sehr gut gehe, sollten die Beschäftigten mit Lohnverlusten abgespeist werden. Was genau der Streikaufruf für die Kunden bedeutet, ist noch unklar. Der Handelsverband Deutschland geht aber davon aus, dass die Auswirkungen kaum zu merken sein werden.
1: Deutschland ist mit seiner Kandidatur für einen Sitz im mächtigen Sicherheitsrat der Vereinten Nationen bereits im ersten Wahlgang gescheitert. Bei der Wahl in New York unterlag die Bundesrepublik den Mitbewerbern Portugal und Österreich, wie die Präsidentin der UN-Generalversammlung Annalena Baerbock mitgeteilt hat. Mehr als ein Drittel der Menschen in Deutschland hat regelmäßig Schlafprobleme. Laut Robert-Koch-Institut kann fast jeder Fünfte nicht regelmäßig durchschlafen. Knapp 4% haben Probleme beim Einschlafen und fast 13% leiden unter beidem. Insgesamt schlafen die Menschen in Deutschland schlechter als noch vor etwa 15 Jahren. Als mögliche Gründe nennen die Experten unter anderem die gestiegene Smartphone-Nutzung und gesellschaftliche Krisen. Der deutsche Zoll hat Kokain im Wert von 500 Millionen Euro beschlagnahmt. Mehr als 8 Tonnen der Droge wurden bereits im Februar in Wilhelmshaven gefunden. Das war bisher aber geheim, weil dort noch weiter ermittelt wurde.

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2: Sie hören Radio Today 89 München. Die genaue Zeit. Es ist jetzt 21 Uhr und 3 Minuten.
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0: mächtigen Sicherheitsrat der Vereinten Nationen im ersten Wahlgang gescheitert. Das hat die Präsidentin der UN-Generalversammlung Annalena Baerbock mitgeteilt. Anne Pollmann berichtet.
1: Das Scheitern ist eine herbe Niederlage. Die Kandidatur stand von Beginn an auf wackeligen Beinen. Dennoch war man unter Diplomaten zuversichtlich, dass der zweitwichtigste Geldgeber einziehen wird. Was die Staaten dazu bewogen hat, gegen Deutschland zu stimmen, kann man nur vermuten. Viele sehen aber etwa die teilweise zögerliche Verurteilung der Aktionen Israels oder der USA im Iran oder in Venezuela kritisch. Deutschland hat zudem vergleichsweise spät seine Kandidatur angekündigt.
0: Die EU-Kommission hat Deutschland ermahnt, bei der Modernisierung und Digitalisierung der öffentlichen Verwaltung schnell nachzubessern. Auch bei den Rahmenbedingungen zum Wohnungsbau müsse die Bundesregierung nachbessern, heißt es aus Brüssel. Weiter darf Deutschland die EU-Schuldengrenze von 3% überschreiten, weil die Überschuldung für Rüstungsinvestitionen hergenommen wird. Neben anderen Landesverbänden darf auch der AfD-Ableger in Hessen weiter vom Verfassungsschutz beobachtet werden. Das hat das Verwaltungsgericht Wiesbaden entschieden. Das Landesamt für Verfassungsschutz hatte die hessische AfD 2022 als rechtsextremen Verdachtsfall eingestuft und mit der Beobachtung begonnen. Die Partei hatte gegen die Einstufung geklagt. Die Bundesregierung hat ein Aktionsprogramm für mehr Kreislaufwirtschaft beschlossen. Es soll Reparatur und Recycling von Produkten stärken, unter anderem durch einen digitalen Produktpass mit Infos zur Reparierbarkeit. Umweltverbände kritisieren allerdings, dass verbindliche Ziele zur Senkung des Rohstoffverbrauchs fehlen.
2: Der Autoverkehrsdienst meldet, auf dem Mittleren Ring gibt es derzeit 1 Kilometer Stau zwischen Sendling Süd und dem Luise-Kieselbach-Tunnel. Ihr Autoverkehrsdienst wünscht gute Fahrt.

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2: Sie hören Radio Today 89 München. Die genaue Zeit. Es ist jetzt 22 Uhr und 2 Minuten.
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1: Ich bin Moritz Einzel. ChatGPT, Sprachassistenten oder KI in der Suchmaschine. Künstliche Intelligenz ist längst in unserem Alltag angekommen. Ein neuer Bericht der Vereinten Nationen warnt jetzt aber, hinter den beeindruckenden Möglichkeiten steckt ein enormer Verbrauch an Ressourcen. Zoe Tassovali berichtet.
2: Je mehr Menschen KI nutzen, desto größer wird auch der ökologische Fußabdruck. Denn hinter ChatGPT und Co. stehen riesige Rechenzentren, die jede Menge Strom brauchen und gekühlt werden müssen. Schon heute verbrauchen diese Rechenzentren weltweit so viel Strom wie ein großes Industrieland. Gleichzeitig fallen immer mehr Elektroschrott und zusätzlicher Flächenbedarf an.
1: Der Hausärzteverband befürchtet durch die Sparpläne der Bundesregierung massive Einschnitte und negative Folgen für Patientinnen und Patienten. Deswegen ruft der Verband zu Protesten auf. In Baden-Württemberg reduzieren einige Praxen beispielsweise Wartezimmerplätze. Geplant ist außerdem eine E-Mail-Aktion, bei der sich Patientinnen und Patienten an Bundestagsabgeordnete wenden können. Das Sparpaket soll die gesetzlichen Krankenkassen ab 2027 um mehr als 16 Milliarden Euro entlasten. Elektroautos boomen. Nach Zahlen des Kraftfahrtbundesamtes war im Mai jedes vierte neu zugelassene Auto in Deutschland rein elektrisch. Das ist ein Zuwachs um knapp 40% im Vergleich zum Vorjahresmonat. Den größten Anteil der Neuzulassungen hatten aber Hybrid-Neuwagen. Ich will besser nicht zurück nach Westerland, könnte man denken. Nachdem erst gestern ein 40 Meter langes Dach auf den Gehsteig gefallen war, hat heute ein Mann in einer Einkaufsstraße der Stadt auf der Insel Sylt mit einer scharfen Waffe geschossen. Verletzt wurde nach Polizeiangaben niemand. Der Mann wurde verhaftet. Eine weitere Person ist noch flüchtig. Pyrotechnik ist doch kein Verbrechen. Das wird in deutschen Fußballstadien immer wieder skandiert. Das DFB-Sportgericht sieht das anders und hat den Hamburger SV und den FC St. Pauli zu hohen Strafen verurteilt. Die beiden Hamburger Vereine müssen 250 bzw. 350.000 Euro zahlen, weil Fans beider Clubs im Bundesliga-Derby Anfang des Jahres große Mengen Pyrotechnik auf den Rängen gezündet hatten. Die zweite Halbzeit musste deswegen mit Verzögerung starten.
3: Der Autoverkehrsdienst meldet normalen Verkehr in und um München.

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0: 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Die genaue Zeit, es ist jetzt 23 Uhr und eine Minute.
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1: Ich bin Moritz Einzel.
2: Es ist klar, das Ergebnis ist eine echte Enttäuschung und es ist eine herbe Niederlage.
1: Das hat Bundesaußenminister Wadephul gesagt nach Deutschlands Niederlage in der UN-Generalversammlung. Die Bundesrepublik wollte sich für die kommenden beiden Jahre in den Weltsicherheitsrat wählen lassen, ist aber krachend gescheitert. Deutschland unterlag im Rennen um 2 Sitze in der Gruppe Westeuropa, Österreich und Portugal. Wadephul sieht vor allem den späten Zeitpunkt der Bewerbung für den UN-Sicherheitsrat als Ursache. Persönliche Konsequenzen lehnte der CDU-Politiker ab. Wenn am Sonntag Bundestagswahl wäre, käme die Union auf 23%. Das zeigt der aktuelle ARD-Deutschland-Trend. Für CDU und CSU ist das der niedrigste Wert in der Umfrage seit mehr als 4 Jahren. Stärkste Kraft ist unverändert die AfD mit 27%. Die SPD kommt auf 13, die Grünen auf 14 und die Linke auf 10%. Handy kaputt? Dann lieber reparieren statt wegwerfen. Die Bundesregierung will Recycling und langlebige Produkte stärker fördern. Sie hat ein Aktionsprogramm für mehr Kreislaufwirtschaft beschlossen. Umweltminister Schneider.
3: Kreislaufwirtschaft bedeutet, die Unternehmen setzen Ressourcen effizient ein. Sie verwenden sie immer wieder, entwickeln digital gestützte Produkte, Produktpässe mit drin, die so lange wie möglich genutzt werden können.
1: Bis 2029 sieht das Aktionsprogramm 260 Millionen Euro vor. Gute Nachrichten vom Bayerischen Gesundheitsministerium. Für alle, die gerne baden und schwimmen gehen, fast alle offiziellen Badestellen in Bayern wurden als gut oder sogar ausgezeichnet eingestuft. Als nur ausreichend wurden 3 Badestellen in Unterfranken und als mangelhaft 1 in München bewertet. Einige hatten es schon länger vermutet, nun ist es offiziell. Thomas Müller, Fußballweltmeister von 2014, und seine Ehefrau Lisa haben sich getrennt. Der gemeinsame Medienanwalt Christian Scherz teilte mit, die Trennung sei schon vor einiger Zeit erfolgt und einvernehmlich gewesen. Die beiden sind seit November 2009 verheiratet. Thomas Müller war im vergangenen Jahr vom FC Bayern zu den Vancouver Whitecaps nach Kanada gewechselt. Lisa blieb in Bayern.
4: Der Autoverkehrsdienst meldet auf der A8 von München in Richtung Stuttgart, ist zwischen Dachau, Fürstenfeldbruck und Sulzemoos der Standstreifen blockiert. Bitte achten Sie auf die Gefahrenstellen. Hier gibt es eine ungesicherte Unfallstelle und Fahrzeugteile liegen auf der Fahrbahn. Auf der A99 von München Süd in Richtung München Nord ist zwischen Aschheim, Ismaning und dem Kreuzstelle und Fahrzeugteile liegen auf der Fahrbahn. Auf der A99 von München Süd in Richtung München Nord ist zwischen Aschheim, Ismaning und dem

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2: Sie hören Radio Today 89 München. Die genaue Zeit. Es ist jetzt 0:05.

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1: Ich bin Moritz Einzel. Deutschland ist mit dem Versuch gescheitert, als nicht ständiges Mitglied in den Sicherheitsrat der Vereinten Nationen einzuziehen. Bei der geheimen Wahl in New York kam die notwendige Zweidrittelmehrheit nicht zustande. Bundesaußenminister Wadephul versuchte sich in Ursachenforschung. Er sagte, Deutschland habe etwa in den UN-Gremien oft sehr klar Position bezogen.
2: Da ist unsere felsenfeste Unterstützung für die Ukraine. Dass Russland eine solche Stimme nicht am Tisch des Sicherheitsrates wissen will und auch Stimmung gegen uns gemacht hat, das ist kein Geheimnis. Und es mag auch Stimmen gekostet haben, dass Deutschland im Nahostkonflikt immer eine besondere Verantwortung für Israel wahrnehmen muss.
1: Die UN-Generalversammlung wählte stattdessen Österreich und Portugal für die kommenden beiden Jahre in den Sicherheitsrat. Gegen die Milliardensparpläne der Bundesregierung bei den Gesundheitsausgaben gibt es immer mehr Widerstand. Wenn der Gesetzentwurf nächste Woche in den Bundesrat kommt, liegen zahlreiche Kritikpunkte von Ausschüssen der Länderkammer vor. Gefordert wird die Streichung mehrerer Ausgabenbremsen bei Kliniken, Praxen, Apotheken und Pharmabranche. Der Hausärzteverband macht mit einer Protestaktion mobil. Die Bundesregierung hat ein Aktionsprogramm für mehr Kreislaufwirtschaft beschlossen. Es soll Reparatur und Recycling von Produkten stärken, unter anderem durch digitale Produktpässe mit Infos zur Reparierbarkeit. Umweltverbände kritisieren allerdings, dass verbindliche Ziele zur Senkung des Rohstoffverbrauchs fehlen. Mehr als ein Drittel der Menschen in Deutschland haben regelmäßig Schlafprobleme. Laut Robert-Koch-Institut kann fast jeder Fünfte nicht regelmäßig durchschlafen. Knapp 4% haben Probleme beim Einschlafen und fast 13% leiden unter beidem. Als mögliche Gründe nennen die Experten unter anderem die gestiegene Smartphone-Nutzung und gesellschaftliche Krisen. Der TSV 1860 München muss in die viertklassige Regionalliga zwangsabsteigen. Wie der Traditionsklub mitgeteilt hat, bekommen die Löwen wegen eines Finanzzoffs mit Investor Hassan Ismaik keine Lizenz für die dritte Fußballliga. Rein sportlich wäre 1860 dafür qualifiziert gewesen. Doch einen Liquiditätsnachweis konnte der Verein gegenüber dem DFB nicht rechtzeitig erbringen.
3: Der Autoverkehrsdienst meldet, auf der A99 von München Süd kommend in Richtung München Nord ist zwischen Aschheim-Ismening und dem Kreuz München Nord momentan der Standstreifen blockiert. Hier besteht Gefahr durch ein defektes Fahrzeug. Bitte achten Sie auf Ihre Fahrt. Ihr Autoverkehrsdienst wünscht gute Fahrt.
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1: Ich bin Moritz Einzel. Mit einem offenen Brief zur Ausrichtung seiner Partei hat CSU-Vize Weber ja für einigen Gesprächsstoff gesorgt und viele Beobachter sagten, oh, da zählt einer mit seiner Kritik Ministerpräsident Söder an. Das hat Weber jetzt in der ARD zurückgewiesen, aber mit Verweis auf die bayerische Kommunalwahl vom März.
2: Da haben wir schon schwere Niederlagen auch einfahren müssen. Und ich glaube, dass jetzt, und das sage ich in meiner Verantwortung als stellvertretender Parteivorsitzender, dass jetzt angesichts der Zeit, dass wir 2 Jahre bis zur nächsten Landtagswahl haben, der richtige Moment ist, strategisch zu überlegen, wie wir dann in die Zukunft gehen.
1: Weber hatte in seinem Pfingstbrief eine Neuausrichtung der CSU gefordert und dafür Unterstützung unter anderem vom Ehrenvorsitzenden und Ex-Bundesminister Weigel bekommen. Im Rennen um einen Sitz im UN-Sicherheitsrat ist Deutschland durchgefallen. Die UN-Länder stimmten in der Generalversammlung für die Konkurrenz, für Österreich und Portugal. Sie werden jetzt in den kommenden 2 Jahren im Sicherheitsrat vertreten sein. Bundesaußenminister Wadefuhl sprach von einer herben Niederlage. Die Gewerkschaft Verdi hat neue Warnstreiks im Handel angekündigt. Betroffen sind heute und morgen Betriebe und Unternehmen im Einzel- sowie im Groß- und Außenhandel in allen Bundesländern. In Baden-Württemberg, Bayern, Hessen, Nordrhein-Westfalen, Rheinland-Pfalz und dem Saarland haben die Geschäfte wegen des Feiertags Frohen Leichnam heute aber ohnehin zu. Neben anderen Landesverbänden darf auch der AfD-Ableger in Hessen weiter vom Verfassungsschutz beobachtet werden. Das hat das Verwaltungsgericht Wiesbaden entschieden. Das Landesamt für Verfassungsschutz hatte die hessische AfD 2022 als rechtsextremen Verdachtsfall eingestuft und mit der Beobachtung begonnen. Die Partei hatte gegen ihre Einstufung geklagt. Bundesliga-Absteiger VfL Wolfsburg hat Tobias Strobel als neuen Trainer verpflichtet. Der 38-Jährige kommt als Überraschungslösung vom SC Verl aus der 3. Fußballliga. Dort hatte Strobel Verl in der vergangenen Saison auf Platz 6 geführt. Wolfsburg war in der Relegation am SC Paderborn gescheitert und muss nach 29 Jahren Bundesliga wieder zweitklassig spielen.
3: Der Autoverkehrsdienst meldet normalen Verkehr in und um München.

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